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1: Mit Melanie Wenig, guten Morgen. Ab heute gilt die neue Spritpreisbremse. Sie gilt vorläufig bis Ende November und soll dafür sorgen, dass wir um 12 Cent pro Liter weniger an den Zapfsäulen für Benzin und Diesel zahlen. Das gelingt, indem die Regierung die Mineralölsteuer senkt und die Gewinnspannen der Ölkonzerne senkt. Eine durchschnittliche Tankfüllung soll damit um ca. 5 Euro günstiger werden. Um Asyl und Migration geht's heute in Brüssel beim Treffen der EU-Innenministerinnen und Minister, die heute höchstwahrscheinlich die neuen EU-Abschiebegesetze final beschließen werden. Damit dürfte es auch endgültig grünes Licht für die umstrittenen Return-Hubs oder Abschiebezentren geben. Für Österreich ist Innenminister Karner am Treffen. Heute gibt's die Neuauflage für den Betrugsprozess gegen den deutschen Schauspieler Jimmy Blue Ochsenknecht. Der Prozess am Landesgericht Innsbruck geht aber ohne Ochsenknecht über die Bühne. Sein Anwalt wird ihn vor Gericht vertreten. Es geht um eine Hotelrechnung von rund 14.000 Euro, die der Schauspieler vor 5 Jahren nach einer Geburtstagsfeier nicht bezahlt hat. Ursprünglich ist er im Vorjahr mit einem Vergleich davon gekommen. Den hat das Oberlandesgericht dann aber wieder gekippt. Und Österreichs Fußballnationalteam trifft heute in der Nations League auswärts auf Irland. Anpfiff ist in Dublin um 20.45 Uhr. Teamchef Ralf Rangnick setzt dabei auf Florian Wiegele von Viktoria Pilsen, der das Tor hüten wird. Damit kommt im dritten Spiel dieses Lehrgangs bereits der dritte Tormann zum Einsatz.
2: Eine schräge Woche, finde ich irgendwie, wettermäßig. Es bleibt einfach bei viel Sonnenschein und sehr warm. Zur Sonne am Nachmittag kommen ab und zu mal ein paar Wolken.

0: dazu, aber trotzdem, es ist der 1. Oktober und der Topwert 25 Grad.
1: Das ist das Radio Arabella Verkehrsupdate. Heute läuft es auf den Straßen wie geschmiert. Aktuell gibt es keine längeren Verzögerungen. Ihr kommt also gut voran. Wir zählen auf eure Infos 0664 820 2000.
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0: Irgendwie weiß man aktuell nicht, was man anziehen soll, oder? Guten Morgen am Donnerstag. Bernhard im Wintergewand, Hanna im Sommerkleid.
4: Es ist so kalt in der Früh, da ziehe ich mir schon die dicke Jacke an.
1: Das verstehe ich schon, aber dann schleppt man wieder die dicke Jacke den ganzen Tag rum, weil es so warm ist. Und deshalb friere ich lieber ein bisschen in der Früh.
0: Wir werden uns hier nicht einig.
1: Nein, glaube ich auch
0: nicht. Wie
1: immer. Nicht.
0: Macht aber nichts. Wichtig ist, dass ihr jetzt munter werdet. Da helfen Roxette nach. Das ist Dangerous. Guten Morgen.
1: Morgen. Morgen.

0: Jeder hat einen Song, der läuft gerade mal 2 Sekunden und ihr wollt sofort mitsingen. Radio Rebella hier, guten Morgen um 11:05. Und genauso ein Exemplar haben wir jetzt für euch.
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0: Wir sind bei der One and Only vom einzigartigen Chesney Hawkes.
2: Und er hat mit dem Song 1991 seinen großen Durchbruch geschafft. Und er war damals ja nicht nur Sänger, sondern auch Schauspieler. Da hat er nämlich die Hauptrolle im Film Buddy's Song gespielt.
0: In welchem Film gespielt?
2: Ich feuer ein bisschen ins Steirische.
0: Ja, warum?
2: Buddy's Song. Genau.
0: Sag Buddy's Song einmal auf Steirisch, vielleicht bist du ein lustiger.
2: Buddy's Song gespielt. Na gut, und
0: Bernhard, wir machen was mit.
2: Der Titelsong, ja. So, lasst mich.
0: Ja. Nick. Egal. Eine Woche, aber das reicht. Platz 1 in Österreich. Der One and Only.

0: ist 20 Minuten nach 5. Ihr seid gerade unterwegs zur Arbeit. Die Straße ist etwas monoton. Radio Rabella ist hier. Guten Morgen.
1: Jetzt wäre ich fast eingeschlafen. Aber das klären wir heute nämlich jetzt wirklich im Radio Rabella Alltagswissen. Machen monotone Straßen oder monotone Stimmen wie Christians wirklich müde? Und wenn ja,
0: Touché.
1: Was tun, oder? Was
0: ja,
1: tun?
0: Ja, was tun? Was willst du erst in einer Stunde verraten?
1: Nein,
0: oder dann sind die Leute eingeschlafen?
1: Nein, ich verrate es aber erst um 6.20 Uhr.
0: Ja. Und mit mir seid ihr immer eine Stunde früher informiert. Was hilft dagegen? Ja, lauter drehen. Radio Rabella natürlich, weil bei Ace of Base aus den 90ern

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19: Guten Morgen am Donnerstag. Radio Rabella ist bei euch, 5:30. Alle Infos, die ihr braucht für den neuen Tag, mal kurz zusammengefasst. Und dieser Satz, den ich jetzt sage, passt eigentlich hin von vorne zusammen. Es ist der 1. Oktober. Und es kriegt bis zu 25 Grad. Das ist super schräg, aber das ziehen wir jetzt die ganze Woche einfach beinhart so durch. Der Spätsommer bleibt am Nachmittag dafür etwas windiger.
20: Das ist das Radio Rabella Verkehrsupdate. Die Ampeln seien grün, die Straßen sind frei. Aktuell kommt ihr gut voran. Wir zählen auf eure Infos 0664 820 2000.
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22: Mit Melanie Wenig, guten Morgen. Ab heute gilt die neue Spritpreisbremse. Sie gilt vorläufig bis Ende November und soll dafür sorgen, dass wir um 12 Cent pro Liter weniger an den Zapfsäulen für Benzin und Diesel zahlen. Das gelingt in

0: Indem die Regierung die Mineralölsteuer senkt und die Gewinnspannen der Ölkonzerne senkt. Eine durchschnittliche Tankfüllung soll damit um ca. 5 Euro günstiger werden. Um Asyl und Migration geht's heute in Brüssel beim Treffen der EU-Innenministerinnen und Minister, die heute höchstwahrscheinlich die neuen EU-Abschiebegesetze final beschließen werden. Damit dürfte es auch endgültig grünes Licht für die umstrittenen Return-Hubs oder Abschiebezentren geben. Für Österreich ist Innenminister Karner am Treffen. Heute gibt's die Neuauflage für den Betrugsprozess gegen den deutschen Schauspieler Jimmy Blue Ochsenknecht. Der Prozess am Landesgericht Innsbruck geht aber ohne Ochsenknecht über die Bühne. Sein Anwalt wird ihn vor Gericht vertreten. Es geht um eine Hotelrechnung von rund 14.000 Euro, die der Schauspieler vor 5 Jahren nach einer Geburtstagsfeier nicht bezahlt hat. Ursprünglich ist er im Vorjahr mit einem Vergleich davon gekommen. Den hat das Oberlandesgericht dann aber wieder gekippt. Und Österreichs Fußballnationalteam trifft heute in der Nations League auswärts auf Irland. Anpfiff ist in Dublin um 20.45 Uhr. Teamchef Ralf Rangnick setzt dabei auf Florian Wiegele von Viktoria Pilsen, der das Tor hüten wird. Damit kommt im dritten Spiel dieses Lehrgangs bereits der dritte Tormann zum Einsatz.
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0: Guten Morgen, schön, dass ihr an diesem Donnerstag schon mit dabei seid. 5.40 Uhr, das heißt, wir schauen mal, ob unsere Hirne schon alle richtig herum funktionieren. Wobei eigentlich das Richtige ist, ob sie falsch herum funktionieren. Der Grieb jetzt testet.
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3: Hubert aus dem Bezirk Wiener Neustadt in Niederösterreich. Du gehst gerne Metall suchen. Was machst du?
4: Ich schwenke ein Metallsuchgerät ca. 10 cm über den Boden und hoffe, jedes Mal eine Kiste mit Gold zu finden.
3: Und wie viel hast du schon gefunden, wie viel Gold?
4: Das Suchergebnis war bis jetzt eher dürftig, allerdings einige Silbermünzen habe ich schon gefunden.
3: Na immerhin, für die wirst du auch ein bisschen Geld bekommen. Ich drücke dir dafür die Daumen und jetzt auch für nur falsch ist richtig 30 Sekunden lang jede Frage falsch beantworten. Ab jetzt. Wer hat früher gelebt, Cäsar oder Bruno Kreisky?
4: Bruno Kreisky.
3: Welches Fahrzeug ist Tom Turbo?
4: Ein Flugzeug.
3: Welche Firma produziert iPhones, iPads und iMacs?
4: Spörk Antriebssysteme GmbH.
3: Wenn ich beim Pokern alles setze, dann gehe ich all
4: out.
3: Rapunzel, Rapunzel,
4: lass deinen Fuß herunter.
3: Eine Viertelstunde hat wie viele Minuten?
4: 80.
3: Wäre auch interessant, aber alles falsch, du hast es geschafft.
4: Ja, ich hoffe weiter auf die Kiste Gold und werde mich gleich nach Dienstschluss auf den Weg machen.

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0: krasse Zahl. Jeder Dritte schläft besser. Und jetzt kommt's. Ohne Partner. Radio Rebella ist da. Guten Morgen, das müssen wir heute in der Früh einfach besprechen. Und übrigens, so nebenbei, wisst ihr jetzt, warum ich so gut schlafe?
1: Das kann ich schon irgendwie verstehen, weil wenn jetzt der Partner total und laut schnarcht, schläft man wahrscheinlich wirklich besser allein.
2: Aber ich finde, dafür fehlt so ein bisschen das Aneinanderkuscheln.
1: Ja, das stimmt, das ist schon schade. Ich schlafe schon gern so aneinander gekuschelt ein, Christian.
0: Ja.
1: Nicht?
0: Nicht. Also ich kuschelt gerne. Meine Güte, wird das heute hier persönlich.
1: Das stimmt schon, das ist wirklich persönlich.
0: Nein, es ist ja nicht so, als ob ich Menschennähe ablehne. Ich will hier nicht so, als, wie heißt das, asexuell rüberkommen, das gar nicht. Sondern, na, kuscheln schon, aber ich habe das gern, wenn das dann nach ein paar Minuten endet. So, und dann brauche ich, wie bei Dirty Dancing, das ist mein Schlafbereich und das ist dein Schlafbereich. Also ich schätze diese...
1: Dann brauchst du den frei.
0: Ja. Also Löffelchenstellung geht gar nicht, das nervt mich total. Wie schaut es da bei euch aus? So, ich habe jetzt auch was aus meinem Leben verraten.
1: Warte, ich schalte schnell den Knopf.
0: Ah. Du startest die Musik einfach. Okay. Bernhard,
3: ja,
0: nur 10 Sekunden.
3: Ich finde es gut, wenn es passt.
0: Okay. 0664 28 2000, das kann das werden heute.

0: ist von den Backstreet Boys, Everybody.
1: High Energy von Evelyn Thomas finde ich richtig nice.
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15: Mit Martina Steidl, guten Morgen. Mit dem 1. Oktober ist einiges neu in Österreich. Zum einen gilt ab heute etwa wieder eine neue Spritpreisbremse, vorerst für Oktober und November. Benzin und Diesel sollen um rund 12 Cent pro Liter billiger werden. Michael Schäder.
16: Das gelingt, indem die Regierung die Mineralölsteuer senkt und die Gewinnspannen der Konzerne beschränkt. Eine durchschnittliche Tankfüllung sollte damit um ca. 5 Euro günstiger werden. Ebenfalls ab heute gelten strengere Regeln für E-Mopeds. Da geht es um die Gefährte, mit denen oft Essenszusteller unterwegs sind. Bis jetzt waren sie rechtlich Fahrräder, jetzt gelten sie als Kleinkrafträder und brauchen eine Versicherung und die Fahrer einen entsprechenden Führerschein.
15: Das hat unter anderem die Lieferdienste herausgefordert. Sie haben ihre Flotten großteils schon auf E-Bikes und Fahrräder umgestellt. Eine Maschine von Flight Dubai ist gestern nur knapp einem Anschlag entgangen. Wie berichtet, wollte der Co-Pilot das Flugzeug mit fast 180 Menschen an Bord auf dem Weg nach Tel Aviv abstürzen lassen. Das hat Israels Premier Netanyahu in einer Videobotschaft auch bestätigt. Der Angreifer hat den Piloten niedergestochen, ein Passagier und ein Crewmitglied und ein weiterer Pilot an Bord haben den Mann überwältigen können. Die in der Früh in Dubai gestartete Maschine ist dann in Saudi-Arabien notgelandet. Verletzt wurde niemand. Um Asyl und Migration geht es heute beim Treffen der EU-Innenminister in Luxemburg. Dabei dürfte es endgültig grünes Licht für das umstrittene Abschiebegesetz samt Rückkehrzentren außerhalb Europas geben, die sogenannten Return Hubs. Auch was in der spanischen Exklave Ceuta passiert ist, soll besprochen werden. Ziel ist es, auf große unerwartete Flüchtlingsanstürme wie Ende Juli besser reagieren zu können. 9 von 10 Österreicherinnen und Österreichern sind dafür, dass auf Fleisch, Milch oder Eiern steht, wie die Tiere gehalten wurden, von denen die Produkte kommen. Das hat eine Vier-Pfoten-Umfrage gezeigt. 3/4 der Befragten würden anders einkaufen, wenn sie wüssten, dass ein Produkt etwa aus Käfighaltung stammt.
17: Es ist und bleibt sonnig, auch am 1. Oktober. Guten Morgen mit einem kleinen Frische-Kick. In Wien 15 Grad, in Krems an der Donau 13 und in Rohrbach 11 Grad. Der Blick nach oben macht heute Freude, vor allem am Vormittag oft nur blauer Himmel, Sonne, sonst nix. Am Nachmittag ein paar mehr Wolken, macht aber auch nichts. Es bleibt bei Höchstwerten zwischen 21 und 26 Grad.
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1: Es ist 6:03, das Radio Arabella Verkehrsupdate. Und da schaut es chillig aus, oder?
2: Genau, aktuell schaut es gut aus auf den Straßen. Ihr kommt ohne längere Verzögerungen voran. Wir zählen auf eure Infos per WhatsApp an 0664 820 2000.
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1: Tag des Kaffees heute am 1. Oktober. Darum ehren wir alle bitte heute den ersten Kaffee in der Früh umso mehr. Hier ist der Donnerstag mit Donna Cappuccino, Hanna Reisner.
2: Buongiorno, viva il Café, sage ich da nur.
1: Unser Redaktionstwan Bernhard Gribitz trinkt normales Kaffee, um ehrlich zu sein.
8: Kaffee ist Kaffee. Guten Morgen.
1: Ja, bei mir gibt's alles doppelt. Erstmal doppelt Musik und doppelt Espresso. Auch von mir einen schönen guten Morgen.
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0: noch viermal schlafen. Na, da kommt nicht das Christkind. Besser, es kommen eure Happy Hits.
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0: Montag früh geht's los. Aber jetzt am ersten Mal Donnerstag. Guten Morgen, es ist 12 nach 6 und es ist wirklich das Musikhighlight des Jahres.
2: Ja, aber das könnte auch eine witzige Kombo werden. Auf der einen Seite laufen eure 700 Happy Hits für den Herbst. Übrigens, gern noch her mit der WhatsApp samt Lieblingshit bis morgen. Auf der anderen Seite picken wir, 72 Stunden aufeinander. Wir zwei.
0: Jetzt,
2: 70
0: sagst,
2: Stunden.
0: 70.
2: Und das könnte, ich würde mal sagen, herausfordernd für mich werden.
0: Ja, für dich.
2: Naja, aber du bist es ja nicht so gewohnt, viel Zeit mit wem zu verbringen, Christian.
0: Ja, ich habe schon lange keine längere Beziehung.

0: Junge gehabt, das stimmt. Also diese 70 Stunden sind ein großer Schritt für mich. Glaubst du wirklich, dass wir streiten, wenn du sagst, es wird herausfordernd?
1: Ausschließen würde ich es nicht, wenn wer von uns irgendwie krantig wird, kurz einmal.
0: Ja. Okay. Das heißt, vielleicht sammeln wir Tipps ein. Wir könnten mal eine Beziehungsexpertin kurz anhören. Mausi Lugner zum Beispiel zum Thema Streit. Ha?
2: Streiten ist für mich der Inbegriff einer Ehe. Ja, 17 Jahre Ehe, 17 Jahre Streit von Anfang bis zum Ende. Streit hält jung, aber lang kann man Streit auch nicht wirklich ertragen.
0: Okay, das war jetzt nicht aus der Kategorie Hoffnung, aber...
1: Cool.
0: Dann machen wir das anders. Ihr habt vorgeschlagen, wir organisieren uns noch eine Paartherapeutin, ha? Und klären mit der das Wichtigste vorab ab.
1: Gute Idee, Christian.
0: Die rufen wir an. In einer Stunde. Also wenn ihr bei einer Paartherapiesitzung mal live dabei sein wollt, 6:50 hier auf Radio Rabella. Aber mein Wunsch wäre, dass wir die ganze Zeit so gut zusammenpassen wie Aretha Franklin und George Michael.
1: Ja, das wäre es.
0: Das klingt einfach nach Harmonie pur. Jetzt die 80er auf Radio Rabella.

0: Guten Morgen, so klingt euer Donnerstag. Und weil es wieder bis zu 26 Grad kriegt, holen wir auch noch die Surfmusik raus. Das ist Jack Johnson. Es ist 17 nach 6. Hi.
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0: Welches Geräusch könnte das sein? Ich finde ehrlich gesagt, ich war jetzt sehr gut.
1: Entschuldigung. Ja, ganz schwierig zu erraten.
0: Die Hanna weiß es ja schon, aber ihr wisst es auch. Autofahren, wenn sich einfach nichts tut. Keine Kurven, kein gar nichts, kein Schlagloch. Monotones Fahren.
2: Aha. Alltagswissen im Check.
0: Deswegen, Gott sei Dank, wir sind das Gegenteil von monoton hier. Der Mehrmusik morgen auf Radio Rabella, 20 nach 6. Aber Hanna klärt das sicherheitshalber ab. Und wenn wer was über das Autofahren weiß, dann natürlich du. Monotone Straßen machen müde, Hanna, nicht wahr? Wann hast du denn das letzte Mal das erlebt?
1: So, weiter. Es ist richtig, auf alle Fälle. Monotone Straßen können tatsächlich müde machen. Wenn über längere Zeit nichts passiert, bekommt unser Gehirn nämlich weniger neue Reize und unsere Aufmerksamkeit lässt natürlich nach. Dazu kommen natürlich auch die gleichmäßigen Bewegungen und das konstante Fahrgeräusch und schon kann man sich schon ein bisschen schläfrig fühlen. Das wird umgangssprachlich oft Autobahnhypnose genannt.
0: Was? Hypnose?
1: Ja, Autobahnhypnose. Man fährt zwar weiter, aber die Aufmerksamkeit ist nicht mehr so hoch wie sonst. Also bitte, wenn die Augen wirklich schwer werden, eine Pause einlegen, das ist schon wichtig.
0: Jetzt bist du auch schon so wie diese nervigen Blinker, wenn diese, kennst du das vorher, von den neuen Autos, wenn dieses Kaffeesymbol aufleuchtet, nach dem Motto, du brauchst eine Pause, dieses Bevormundende.
1: Naja, ich mein's nur gut.
0: Ja. Also wenn ich mir's aussuchen darf zwischen Bordcomputer und dir, wer mal am Keks geht, dann nehme ich dich.
1: So. Na, Wahnsinn.
0: Na, und wir sorgen jetzt dafür, auch bei relativ monotonen Straßen, dass es Spaß macht und die Augen offen bleiben. Radio Rabella jetzt mit den Patcher Boys. Das ist das Allerbeste der 80er,
1: der 90er
0: und ganz viel
1: Wow!

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7: Es ist 6:30. Radio Rabella ist bei euch. Guten Morgen. Der neue Tag, der neue Monat, 1. Oktober. Alles, was ihr wissen solltet, kurz zusammengefasst. Wettermäßig, es bleibt bei der spätsommerlichen Herbstphase. Wien, guten Morgen bei 15 Grad. Lilienfeld 13 und in Linz hat es 15 Grad. Vor allem der Vormittag, strahlend schön oft, kaum ein Wolkerl. Am Nachmittag dann wird die Wolkendecke Richtung Abend zeitweise etwas dichter. Das macht aber nichts. Bis dahin hat sich die Erde schon aufgeheizt. Der Höchstwert auch heute 20 bis 26 Grad. Hanna hat das Radio Rabella Verkehrsupdate für euch und da sind wir in Wien.
8: Hier staut's auf der A23 Richtung Vösendorf zwischen Stadlau und dem Prater. Wir zählen auf eure Infos per WhatsApp an 0664 820 2000.
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10: Guten Morgen. Ab heute gilt die neue Spritpreisbremse. Diesel und Benzin werden um 12 Cent pro Liter billiger. Bis wir den Effekt an allen Zapfsäulen merken, kann es aber noch ein paar Tage dauern, weil einige Tankstellen den Sprit, den sie noch auf Lager haben, zu einem höheren Preis verkaufen werden. Fußballstar Lionel Messi ist bald Doktor. Die Universität von Buenos Aires hat beschlossen, ihn mit der Ehrendoktorwürde auszuzeichnen. Und zwar vor Messis Abschiedsspiel von der argentinischen Nationalmannschaft am 7. Oktober. Heute spielt Österreich in der Fußball Nations League. Es ist der dritte Spieltag in der Nations League. Gegner auswärts ist Irland. Anpfiff in Dublin ist um 20.45 Uhr. Radio Rabella, neue Nachrichten wieder in einer halben Stunde.
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0: 6.41 Uhr, Radio Rabella bei euch am Donnerstag. Guten Morgen und wir spulen mal miteinander eine halbe Stunde oder so vielleicht zurück, wo ihr noch im Bett gelegen seid, eingewickelt wie so ein Maki. Es ist warm, gemütlich und es gibt keinen Partner neben euch. Es gibt ein neues Wort dafür, Sleep Divorce. Also die Schlafscheidung.
1: Ja, und das ist ein sehr spannendes Phänomen. Paare schlafen getrennt voneinander. Laut einer Studie schläft da jeder Dritte ohne Partner sogar besser.
0: Und ich persönlich kann das voll verstehen. Also ihr habt eure Ruhe, ihr könnt euch ausstrecken, schnarchen gibt's nicht.
1: Aber, dann fehlt schon was, das Kuscheln.
0: Ja, das kann man ja vorher. Oder nachher. Auf jeden Fall ein spannendes Diskussionsthema, Sleep Divorce. Die Community ist schon dabei. Roland aus Wien.
2: Also ich schlafe mit und ohne Partner, gut oder schlecht. Also das ist sehr unabhängig. Ich bin da wie eine Schlafpuppe. Hinlegen, Augen zu und binnen weniger Minuten schlafe ich.
0: Okay, aber ich glaube, da gibt es genug Leute, die keine Schlafpuppen sind, die ganz klar sagen, kein Partner im Bett oder wie die Hanna sagen...
1: Naja.
0: Doch, schon.
1: Naja. Da kommt es auf Schnarchen drauf an.
0: Okay, aber was ist eure Meinung? 0664 820 2000, die Schlafscheidung, Sleep Divorce, ja oder nein? Musikalisch beantworten wir das Thema Schlafen jetzt um diese Uhrzeit eindeutig mit Nein. Weil bei den Black Eyed Peas bleibt keiner wie eine Schlafpuppe liegen. Alle wollen raus und in den Tag starten.

7. Guten Morgen, der Mehr Musikmorgen ist bei euch. Ich bin Christian Trinkl und wir machen jetzt gemeinsam einen kleinen kurzen Ausflug in die Rockmusik. Da geht's ja oft gescheit zur Sache.

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10: Mit Martina Steidl, guten Morgen. Der 1. Oktober bringt einige Neuerungen mit sich. Die neue Spritpreisbremse soll Benzin und Diesel um rund 12 Cent pro Liter billiger machen. Elektromopeds sind keine Fahrräder mehr und müssen auf die Straße. Auch bei Paketen und Rechnungen gibt es Änderungen. Michael Schäder.
11: Österreich setzt ab heute stärker auf digitale Belege. Damit sollen Papierbons wegfallen und gleichzeitig Kassen besser überprüft werden können. Händler müssen weiterhin einen Beleg ausstellen, dürfen ihn aber auch per App, E-Mail oder QR-Code weitergeben. Wer unbedingt einen Papierbeleg haben will, darf ihn auch verlangen. Für Online-Shopper ist die neue Paketsteuer wichtig. Große Versandhändler wie Amazon oder Otto zahlen ab heute über 2 Euro pro Paket. Ob sie die Kosten an die Kunden weitergeben, entscheiden die Händler selbst.
10: Die Handelsbranche rechnet durch die Paketsteuer mit weniger Umsatz. Die Steuer soll ja zum Teil die Mehrwertsteuersenkung auf Grundnahrungsmittel seit dem 1. Juli gegenfinanzieren. Schock, aber auch Erleichterung nach dem vereitelten Anschlag auf eine Fly-Dubai-Maschine, die auf dem Weg nach Tel Aviv gestern notlanden musste. Am Abend noch sind die fast 180 israelischen Passagiere dann in der Heimat gelandet. Eine jubelnde Menschenmenge hat sie empfangen. Einer der Piloten wollte offenbar die Maschine abstürzen lassen. Crew und Passagiere haben das verhindern können. Israel geht aktuell von einem geistig verwirrten Einzeltäter aus. Zuerst noch gestoppt hat das US-Höchstgericht die Hinrichtung einer Frau im Bundesstaat Tennessee, doch erlaubt. Nun liegt die 50-Jährige nach 2 Giftspritzen im Krankenhaus. Sie wurde nicht für tot erklärt. Als 18-Jährige war sie für den Mord an einer 19-jährigen Bekannten zum Tode verurteilt worden. Es war die erste Hinrichtung einer Frau in Tennessee seit mehr als 200 Jahren. Fußballaufregung um Cristiano Ronaldo. Er hat das Trainingscamp der portugiesischen Nationalmannschaft am Abend überraschend verlassen. Einen Tag vor dem Match in der Nations League gegen Dänemark. Zuvor hatte der Teamchef verkündet, dass der 41-Jährige nicht in der Startelf steht. Ronaldo will zu gegebener Zeit die Wahrheit erzählen. Warum er die Mannschaft verlassen hat, schreibt er auf Instagram.
12: Ronaldo verlässt das Fußballcamp, der Sommer macht das Gegenteil, er verlässt das Herbstcamp nicht, er sagt, er bleibt, es bleibt warm. Guten Morgen Wien, 14 Grad, hallo Amstetten, 13 und in Vöcklabruck hat es aktuell 11 Grad. Vor allem am Vormittag kaum eine Wolke am Himmel, sobald die Sonne jetzt aufgeht, blauer Himmel und es wird dann wieder deutlich wärmer. Am Nachmittag etwas mehr Wolken, zeitweise wird es grau, aber da ist es schon warm, Höchstwerte 21 bis 26 Grad.
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12: Es ist 3 Minuten nach 7. Guten Morgen zu euch ins Auto.

0: Servus Radio Arabella, Verkehrsupdate hier. Hanna Reisner schaut nach Oberösterreich.
1: Hier ist ein Unfall passiert auf der A7 Richtung Linz zwischen dem Franzosenhausweg und dem Knoten Linz und es staut hier auch schon bereits.
0: Und Wien.
1: Länger dauert es auf der A23 Richtung Vösendorf zwischen Hirstetten und dem Handelske und auf der A22 stadteinwärts zwischen der Reichsbrücke und dem Knoten Kaisermühlen. Wir zählen auf eure Infos per WhatsApp an 0664 820 2000.
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0: Am 1. Oktober und das ist Tag des
1: Kaffees.
0: Das ist so cool. Und übrigens, die österreichische Post hat gerade was Neues rausgebracht. Eine Kaffee-Briefmarke. Da ist nicht nur eine Kaffeebohne drauf, sondern sie riecht auch nach Kaffee.
1: Na bitte.
0: Also bitte, ihr habt jetzt die Wahl, ob ihr euch die Briefmarke holt und dran leckt und so euch ein Koffein zu euch nehmt.
1: Christian.
0: Was? Oder ob wir doch beim klassischen Kaffee trinken bleiben, wie mit meinem Kaffeebecher, du
1: ich
0: mit
1: auch.
0: Deinem
1: ich hab auch
0: Trinken, was immer das ist.
1: Kaffeebecher.
0: Ja. Machen wir es so. Machen aber falls ihr so. Die Briefmarke habt, gern her damit per WhatsApp. Mal erstmal aufstehen mit den 80ern auf Radio Arabella. Jason Donovan hier. Morgen.
1: Morgen.

0: Es ist wirklich kaum zu glauben, aber wir haben einfach mal so Oktober mittlerweile, den ersten. Guten Morgen, es ist 7:12, Radio Rabella ist da und in diesem Monat ändert sich so einiges. Nicht nur das vierte Quartal fängt an, sondern wirklich auch für euch, für euer Leben viel, viel Neues und Bernhard hat da den Überblick. Guten Morgen.
1: Guten Morgen, die erste Änderung seht ihr an der Zapfsäule. Der Sprit ist billiger. Eine neue Spritpreisbremse gilt nämlich jetzt im Oktober und November. 12,2 Cent ist der Liter Benzin und Diesel jetzt billiger.
2: Mhm, dann bleiben wir gleich bei dem Thema, wie schaut es denn da jetzt eigentlich aus bei den E-Mopeds?
1: Da gibt es auch was, die dürfen ab heute nicht mehr auf den Radwegen fahren und jeder Fahrer braucht einen Führerschein, mindestens einen Mopedschein. Hat auch einen Einfluss, wenn ihr was zum Essen liefern lässt. Die Fahrer von Foodora können nicht mehr über den Radweg abkürzen. Foodora setzt jetzt zum Beispiel mehr auf E-Bikes.
0: Mhm. Das heißt, die brauchen länger, bis meine Pizza kommt.
1: Ja, ich glaube, du musst mehr Zeit anplanen.
0: Na gut. Also Essen wieder früher bestellen. Eine Sache übrigens noch ganz wichtig, überhaupt Hanna, deine Kaffeemaschine ist ja kaputt, das Recht auf Reparatur.
1: Einfach gesagt, ihr habt es bei Geräten wie der Waschmaschine in bestimmten Fällen längere Gewährleistung, beziehungsweise müssen die Hersteller auch nach Ablauf der Gewährleistung innerhalb einer angemessenen Frist kostenlos oder zu einem angemessenen Preis reparieren. Das Motto hier lautet, reparieren statt wegwerfen.
0: Alles klar, die Frage ist nur, was ist ein angemessener Preis? Es werden dann wieder die einen oder anderen. Wie viel wirst du zahlen für die Kaffeemaschine?
2: Nix.
0: Das heißt nix gewährt. Hast du Garantie?
2: Ja, habe ich noch.
0: Ach so.
2: Ja, Gott sei Dank.
0: So schnell eingegangen.
2: Ich brauche sie dringend wieder.
0: Sie braucht sie wirklich.
3: Die ist seit knapp 10 Tagen nicht zum Aushalten.
2: Haha.

0: nach sieben. 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
0: Eine Woche nonstop, 700, eure 700 Happy Hits im Countdown und ja, wir zwei im Studio. Und weil das gut laufen soll, machen wir das, was andere Paare erst machen, wenn's schon kracht. Wir machen das vorher. Wir gehen zur Paartherapeutin. In der Hoffnung, dass wir gute Tipps kriegen. Drum guten Morgen nach Wien, Tanja Pizza.
2: Ja, guten Morgen.
3: Guten Morgen.
0: Muss ich Frau Pizza sagen oder darf ich Tanja sagen, weil du gleich
2: gerne
0: in unsere Seele eintauchst?
2: Sehr gerne, Tanja. Sehr gerne per du.
0: Wunderbar. Also Hanna und ich werden nächste Woche ganz viel Zeit, also noch viel mehr als normalerweise miteinander verbringen. Und wir haben so leicht die Befürchtung, weil es wird ein bisschen stressig auch, dass wir aneinander geraten könnten. Hättest du vielleicht schon mal einen generellen Tipp, wie junge Pärchen nicht in den ersten Streit rutschen?
2: Naja, nicht in den ersten Streit rutschen ist die Frage. Die Frage ist, ist es böse, ein bisschen zu streiten? Weil wenn wir genervt sind, ist das ja mal prinzipiell einfach ein Hinweis darauf, okay, was brauche ich denn? Hätte ich gern mehr Anerkennung? Oder
0: also wenn die Hanna mal einen Stau gut durchgesagt hat, dann soll ich sie loben, da braucht sie Bestätigung, oder wie?
2: Das ist die Frage, was die Hanna braucht.
3: Also ich brauche einmal sicher ein bisschen Anerkennung, genau Christian, also Lob und viel Kaffee, das brauche ich auch.
0: Ja, beim Kaffee sind wir uns einig.
3: Und zwischendurch vielleicht auch eine nette Umarmung.
0: Na jetzt, wir wollen es nicht übertreiben. Wie oft muss ich denn dann umarmen hier? Außerdem, ich brauche vielleicht auch was. Du hast doch gesagt, wir sollen das dann gleich ausreden und eben nicht anschwellen lassen. Würdest du uns da raten, das zwischen uns zwei zu klären? Oder wir teilen ja unser Leben eigentlich mit der Radio Arabella Community, öffentlich das zu machen. Vielleicht ist dieser öffentliche Druck gar nicht schlecht.
2: Das kommt ganz auf euch drauf an, ne? Was hilfreich ist.
3: Also ich glaube, bei so einem heftigen Streit diskutieren wir das zu zweit.
0: Ich bin für die Öffentlichkeit. Oh. Schau, da fängt schon an.
3: Ah, wir sind Güte. Einfach so unterschiedlich.
0: Komm her, ich umarm dich.
3: Naja.
0: Ich glaube, wir werden das lösen. Tanja, wir haben einen Eindruck bekommen und ich werde an mir arbeiten. Ich bin mit längeren Beziehungen ja nicht bis jetzt so glücklich gewesen. Aber vielen Dank für deine Tipps und du hörst es die ganze nächste Woche, ob das funktioniert. Und wenn wir wenig streiten, dann bitte geht zur Tanja, falls ihr eine Therapie braucht. Machen wir es so.
2: Wunderbar.
0: Tanja, vielen Dank.
2: Sehr gerne.

0: Der Gribitz hat heute einen Kandidaten. Der geht in seiner Freizeit gerne mit dem Metalldetektor durch die Welt. Das ist schön, aber wird er auch was finden? Nämlich die falschen Antworten auf ganz normale Fragen. Das finden wir gemeinsam raus. Nur falsch ist richtig. Mehr Musik morgen in einer Viertelstunde um 7.40 Uhr.
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7: Aufstehen, Radio Rabella hören und dazu noch viel Sonne. Was wollt ihr mehr? Die Uhrzeit vielleicht. 7.31 Uhr ganz genau. Hi, am Donnerstag. Und es wird, auch wenn 1. Oktober am Kalender steht, quasi ein Sommertag. Wien hat 14 Grad jetzt gerade aktuell, in Weidhofen an der Theier 12, in Steyr 11 Grad. Mit der Sonne und vor allem am Vormittag gibt es kaum Wolken am Himmel, wird dann bis mittags wieder schön warm. Am Nachmittag ein paar mehr Wolkenfelder, macht aber nichts, die Höchstwerte bleiben 21 bis 26 Grad. Das Radio Rabella Verkehrsupdate von und mit Hanna Reisner startet in Oberösterreich.
8: Ein Unfall ist passiert auf der A9 Richtung St. Michael zwischen St. Pankratz und Windischgasten. Und dann gibt es noch einen Unfall und zwar auf der A7 Richtung Linz zwischen dem Franzosenhausweg und dem Knoten Linz. Ihr staut dann auch noch auf der A1 Richtung Linz zwischen dem Knoten Heid und dem Knoten Linz.
7: Und Wien?
8: Hier gibt es Verzögerungen aktuell auf der A23 Richtung Vösendorf zwischen Hirstetten und dem Handelskey. Wir zählen auf eure Infos per WhatsApp an 0664 820 2000.
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7: Bernhard Kriwitz für euch im Studio. Guten Morgen. Hat alle Neuerungen für den Oktober. Das Radio Rabella News Update.
10: Ab heute werden Online-Bestellungen teurer. Es gibt eine neue Paketsteuer. Die großen Unternehmen wie beispielsweise Amazon, Zalando und Temu müssen künftig für jedes zugestellte Paket 2 Euro Steuer zahlen. Mehr Kosten für Unternehmen heißt wahrscheinlich auch mehr Kosten für Kunden. Ab heute gilt die neue Spritpreisbremse. Diesel und Benzin werden um 12 Cent pro Liter billiger. Bis das überall so ist, kann das noch ein paar Tage dauern, weil einige Tankstellen den Sprit, den sie noch auf Lager haben, zu einem höheren Preis verkaufen werden. Heute spielt Österreich in der Fußball Nations League. Es ist der 3. Spieltag in der Nations League. Gegner auswärts ist Irland. Anpfiff in Dublin ist um 20.45 Uhr. Radio Rabella, neue Nachrichten wieder in einer halben Stunde.
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0: 7.40 Uhr. Guten Morgen.
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0: Auch am Tag des Kaffees natürlich auf Radio Arabella. Deswegen einmal tief noch einatmen, Koffein wirken lassen und vielleicht schaffen wir es dann einfach besser durch den Fragenslalom des Kribitz.
3: Hubert aus dem Bezirk Wiener Neustadt in Niederösterreich. Du gehst gerne Metall suchen. Was machst du?
4: Ich schwenke ein Metallsuchgerät ca. 10 cm über den Boden und hoffe, jedes Mal eine Kiste mit Gold zu finden.
3: Und wie viel hast du schon gefunden, wie viel Gold?
4: Das Suchergebnis war bis jetzt eher dürftig, allerdings einige Silbermünzen habe ich schon gefunden.
3: Na immerhin, für die wirst du auch ein bisschen Geld bekommen. Ich drücke dir dafür die Daumen und jetzt auch für noch falsch ist richtig, 30 Sekunden lang jede Frage falsch beantworten, ab jetzt. Wer hat früher gelebt, Cäsar oder Bruno Kreisky?
4: Bruno Kreisky.
3: Welches Fahrzeug ist Tom Turbo?
4: Ein Flugzeug.
3: Welche Firma produziert iPhones, iPads und iMacs?
4: Spörk Antriebssysteme GmbH.
3: Wenn ich beim Pokern alles setze, dann gehe ich all
4: out.
3: Rapunzel, Rapunzel,
4: lass deinen Fuß herunter.
3: Eine Viertelstunde hat wie viele Minuten?
4: 80.
3: Wäre auch interessant, aber alles falsch, du hast es geschafft.
4: Na, ich hoffe weiter auf die Kiste Gold und werde mich gleich nach Dienstschluss auf den Weg machen.
0: Ja, ich drücke die Daumen. Gold finden wir vielleicht nicht alle, aber die neue Folge Nur falsch ist richtig, morgen früh um 7.40 Uhr.
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0: Ist ja immer die Frage, jeden neuen Trend mitmachen oder ist es ein Trend, wo ihr sagt, endlich ist er da? Sleep Divorce, also die Schlafscheidung, gibt eine aktuelle Studie, die sagt, immer mehr Leute wollen in der Nacht nicht neben dem eigenen Partner schlafen.
1: Und das ist wirklich ein sehr spannendes Phänomen. Also Paare schlafen getrennt voneinander und laut einer Studie schläft jeder Dritte ohne Partner sogar besser.
0: Und das wollen wir natürlich mit euch abchecken, wie das so läuft mit der Radio Rebella Community. Guten Morgen, 11 vor 8 übrigens. Sabine aus Mödling, du bist der Meinung, es braucht schon einen Partner im Bett?
2: Diese gewisse Sicherheit, glaube ich, ist das schon, wenn der Partner da ist. Aber wie gesagt, ich kenne genug, die was schon jahrelang, jahrzehntelang verheiratet sind, die absichtlich zwei getrennte Schlafzimmer haben, ja. Weil eben der Partner schnarcht oder, keine Ahnung, laut atmet. Bei uns ist es so, wenn er nicht gerade schnarcht, bin ich froh, dass er nicht mehr ist und schlafe ruhiger. Wenn er schnarcht, kriegt er einen Fuß und dann geht es eh wieder, ja.
0: Das klingt praktikabel.
1: Mit dem Fuß? Ja, aber das verstehe ich, mit dem Schnarchen ist schwierig ein bisschen.
0: Okay, aber was ist eure Meinung? Bitte wirklich noch her damit. Ich möchte wissen, ob in der Radio Rebella Community auch schon jeder Dritte am Abend dann sagt, da ist die Tür, raus mit dir.
1: Genau.
0: Ja, mit dem WhatsApp.
1: 0664 820 2000.
0: Paul McCartney, früher ja immer eng zusammengeschlafen mit seinen Beatles-Kollegen auf Tour wahrscheinlich, hat dann irgendwann gesagt, raus mit euch, ich schaff's auch alleine. Recht, oder? Hope of Deliverance auf Radio Rebella.

0: Immer mehr Menschen sagen:
1: Ich bin heiß, wenn ich auf eine Mailbox komme.
0: Ja, deswegen machen wir sie auch per WhatsApp. Der Countdown bis zum Countdown läuft. Montag in der Früh geht's los mit den 700 liebsten Happy Hits der 80er und 90er von euch.
2: Und morgen.

0: morgen um 12 Uhr ist Abgabeschluss. Also was ist euer Happy Hit? Unbedingt noch schicken an 0664 820 2000. Motiviert alle eure Freunde, eure Familie. Wir freuen uns wirklich auf eure Happy Hits.
1: Also ein bisschen, wie sagt man da? Ihr wollt ja auch gewinnen, oder? Also ein bisschen das Gewinnergehen. Also nicht nur, dass der Hit dabei ist, sondern dass er auch ganz vorne mitspielt. Mhm. Das wäre doch wichtig. Jede Stimme zählt. Bis morgen Mittag. Und wir sind, wann legen wir lieber Montag früh?
0: Wir legen los um 5.
1: Um 5.
0: Christian, um 5.
1: Wie immer.
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3: Mit Martina Steidl, guten Morgen. Mit heute gilt die Spritpreisbremse, die Benzin und Diesel um rund 12 Cent pro Liter billiger machen soll. Vorerst bis Ende November. Für viele Autofahrer ein Tropfen auf dem heißen Stein. Sebastian Obrecht vom ARBÖ hätte sich auch mehr Entlastung gerade für die Pendler gewünscht, seine Empfehlung.
4: Die 12-Uhr-Regelung gilt weiterhin, sprich die Tankstellen dürfen um 12 Uhr einmal täglich die Treibstoffpreise erhöhen. Das heißt, wenn man wirklich günstig tanken möchte, ist sicher der beste Tipp, wenn man heute am Vormittag die Tankstelle aufsucht, weil eben um 12 Uhr die Treibstoffpreise wieder steigen können.
3: Für die Regierung ist die Preisbremse vor allem auch eine nachhaltige Maßnahme im Kampf gegen die Inflation. Der 1. Oktober bringt noch mehr Änderungen mit sich. Elektromopeds dürfen etwa nicht mehr auf den Radwegen unterwegs sein, sondern nur mehr auf der Straße. Sie gelten als Kleinkrafträder, brauchen also Kennzeichen und Versicherung. Digitale Rechnungen lösen den Papierbon ab, der aber immer noch verlangt werden kann. Auch beim Online-Bestellen für große Händler ist eine Paketsteuer in Höhe von 2 Euro fällig. Damit wird zum Teil die Mehrwertsteuersenkung auf Grundnahrungsmittel gegenfinanziert. Asyl und illegale Einwanderung sind heute die großen Themen beim EU-Innenministertreffen in Luxemburg. Der Rat soll dabei endgültig grünes Licht für das umstrittene Abschiebegesetz geben. Damit sollen Menschen aus Drittstaaten, die sich illegal in der EU aufhalten, schneller abgeschoben werden können. Auch sogenannte Return Hubs, die Rückführzentren, können damit außerhalb der EU umgesetzt werden. Eine Verfolgungsjagd in Indien geht aktuell viral. Bei einer Polizeikontrolle ergreifen die Insassen eines SUV die Flucht mit einem Beamten am Dach. Alles ist auf Video aufgenommen. Erst nach einer kilometerlangen Fahrt kann die Polizei den Wagen stoppen. 3 Personen wurden festgenommen.
5: 1. Oktober und der Sommer sagt, ha, ich mache noch ein paar Überstunden. Wie schön, Wien, guten Morgen, 14 Grad, in Hollabrunn hat es 13, bei euch in Linz 14. Vor allem der Vormittag, oft strahlend schön, viel Sonne, blauer Himmel, nur ganz kleine Wolken. Am Nachmittag kommt dann wieder leichter Wind dazu, die Wolken werden etwas mehr, macht aber nichts, bis dahin sind wir dann schon aufgeheizt. Die Höchstwerte nämlich 21 bis 26 Grad.
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5: Das Radio Arabella Verkehrsupdate um 8:02. Hanna Reisner, und da tut sich doch einiges. Starten wir doch in Oberösterreich.
6: Länger dauert es auf der A7 Richtung Linz zwischen Dornach und dem Knoten Linz und dann noch auf der A1 Richtung Linz zwischen dem Knoten Haid und Ansfelden.
5: Niederösterreich.
6: Verzögerungen gibt es aktuell auf der S5 Richtung Stockerau zwischen Tulln und dem Knoten Stockerau West.
5: Und Wien.
6: Ihr steht hier im Stau auf der A23 Richtung Vösendorf zwischen Hirschstetten und dem Knoten Prater. In der Gegenrichtung zwischen Favoriten und dem Knoten Prater und dann noch auf der A22 stadteinwärts zwischen der Reichsbrücke und dem Knoten Kaisermühlen. Wir zählen auf eure Infos per WhatsApp an 0664 820 2000.
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5: Hi, am 1. Oktober, es ist Tag des Kaffees. Da widerspreche ich der Studio-Kaffeemaschine einmal nicht.
6: Na, ich auch nicht.
5: Aber die Musik mache ich nur selber, auch wenn die Gags wer anderer schreibt. Swing. Gleich die 90er, Wakefield, gute Laune pur mit Sexy Eyes, und zum Eingrooven die 80er, guter Rhythmus von Donna Summer auf Radio Arabella.

0: Sexy Eyes. Die seht ihr nicht, wenn ihr den neuesten Trend mitmacht. Sleep Divorce, also die Schlafscheidung, heißt mit großem Abstand oder überhaupt allein im Zimmer schlafen, obwohl ihr einen Partner habt. Das wollen wir heute abchecken. Guten Morgen, Radio Rabella ist hier um 7:45 und das ist ein heißes Thema.
1: Ja, und auch ein spannendes Phänomen. Also laut einer Studie schläft nämlich wirklich jeder Dritte ohne Partner sogar besser. Ja, und jetzt haben wir die Radio Rabella Community gefragt. Liane aus Wien, du hast es ja wirklich probiert, also sogar ganz eifrig mit deinem Partner in deinem Bett zu schlafen. Ja, eifrig. Fazit?
2: Das geht gar nicht. Ich konnte dann überhaupt nicht schlafen, auch nicht einschlafen, wenn er vorher schon geschlafen hat. Und da war das dann auch schon so, dass wir getrennt geschlafen haben. Weil ich tun kann, was ich will, wann ich will, wie ich will. Es ist einfach viel praktischer und angenehmer. Also ich finde es super so.
0: Ja, schau.
1: Das ist deine Meinung.
0: Ja, wobei ich habe leicht reden. Vielleicht bin ich jetzt nur großgoschert und wenn dann wieder wer einzieht, bin ich super kuschelig.
1: Wenn wer einzieht sogar.
0: Nein, wir wollen es nicht übertreiben. So, schlafen ohne Partner, das ist das Thema, wir wollen ja nicht abschweifen.
1: Genau.
0: Wie viele machen das und könnt ihr euch das vorstellen? Und wirklich, die Studie geht ja wirklich in die Richtung, dass wenn genug Platz da ist, sich die Leute sogar ein zweites Schlafzimmer einrichten mittlerweile. Da bin ich nicht ganz überzeugt. Na, ja, ich denke nach wirklich, damit das nicht so hart drüber kommt. Also dieses die ganze Nacht zu Tode kuscheln, das mag ich nicht.
1: Ja, die ganze Nacht ist ein bisschen lang.
0: Weisheiten des Lebens, die kriegt ihr nur hier bei uns. Mehr Musik mag. Also bitte gerne noch mitreden, her mit der WhatsApp 0664 820 2000.

0: finde ich jetzt witzig. Der Schluss von Coldplay passt irgendwie zum nächsten Thema. Bisschen ruhig, bisschen monoton. Und das passiert vor allem, wenn sich auf der Straße einfach mal nichts tut, wenn ihr unterwegs seid.
1: Aha!
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0: 20 nach 8, Radio Arabella ist hier und deswegen checken wir das für euch ab. Stimmt das, Hanna? Wir werden müde, wenn eine Straße einfach super monoton die ganze Zeit dahin geht.
3: Das ist richtig. Monotone Straßen können uns wirklich müde machen. Wenn über längere Zeit wenig passiert, bekommt unser Gehirn weniger neue Reize und unsere Aufmerksamkeit lässt natürlich dann auch nach. Dazu kommen halt auch die gleichmäßigen Bewegungen und das konstante Fahrgeräusch und schon kann man sich immer schläfriger fühlen. Das wird umgangssprachlich oft Autobahnhypnose genannt. Ja, und man fährt dann zwar weiter, aber die Aufmerksamkeit ist nicht mehr so hoch wie sonst. Also wenn das passiert, bitte einfach eine Pause einlegen. Bist du eingeschlafen?
0: Was?
3: War ich zu monoton?
0: So eine schöne Hypnosestimme. Kurz. Bisschen geschaukelt hier.
3: Aber jetzt geht's wieder.
0: Ja. Also ihr passt bitte auf euch auf, damit das nicht passiert beim Autofahren. Gegenmittel immer Radio Arabella hören, denn unsere Musik, dafür stehen wir wirklich mit unserem Namen. Gegenteil von monoton. Die 80er, die 90er und ganz viel Wow für euch. Immer gut gemixt, jetzt die Rhythm.

0: Guten Morgen an eurem Donnerstag. Radio Rabella läuft gleich mit einem super 90er. Janet Jackson, gute Laune pur wirklich. Hoops Now am Start.
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4: Es ist 9:30, 8:30 Radio Rabella hier. Alle Infos in aller Kürze. Wettermäßig Sonne voraus, sage ich dir nur. Wien, High 14 Grad. In Melk ebenfalls 14, bei euch in Freistadt 13. Am Vormittag ganz wenige Wolken oder nur blauer Himmel. Am Nachmittag dann etwas mehr Wolken, aber trotzdem, die Sonne ist immer da und es bleibt spätsommerlich warm. 21 bis 26 Grad. Anna hat das Radio Rabella Verkehrsupdate für euch und du schaust zuerst nach Oberösterreich.
5: Hier dauert es länger auf der A7 Richtung Linz zwischen Dornach und der Prinz-Eugen-Straße, auf der A1 Richtung Linz zwischen dem Knotenheid und Ansfelden und auch noch auf der A25 Richtung Knotenheid zwischen Weißkirchen, Machtrenken-Ost und dem Knotenheid.
4: Und Wien.
5: Hier staut es auf der A23 Richtung Vösendorf zwischen Hirstetten und dem Knotenprater, in der Gegenrichtung zwischen Inzersdorf und dem Handelskeh und auf der A22 stadteinwärts zwischen der Reichsbrücke und dem Knoten Kaisermühlen. Wir zählen auf eure Infos per WhatsApp an 0664 820 2000.
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4: Es ist mittlerweile der 1. Oktober. Was tut sich? Bernhard Griewitz hat die Antworten.
7: Guten Morgen,
4: das Radio Rabella News Update.
7: Ab heute werden Online-Bestellungen teurer. Es gibt eine neue Paketsteuer. Die großen Unternehmen wie beispielsweise Amazon oder Zalando müssen künftig für jedes zugestellte Paket 2 Euro Steuer zahlen. Mehr Kosten für Unternehmen heißt wahrscheinlich auch mehr Kosten für Kunden. Ab heute gilt die neue Spritpreisbremse. Diesel und Benzin werden um 12 Cent pro Liter billiger. Allerdings nicht ab sofort, weil einige Tankstellen den Sprit, den sie noch auf Lager haben, zu einem höheren Preis verkaufen werden. Eine Verfolgungsjagd in Indien geht aktuell viral. Bei einer Polizeikontrolle ergreifen die Insassen eines SUVs die Flucht, mit einem Beamten am Dach. Wie in einem Actionfilm. Nach einigen Kilometern kann die Polizei den Wagen stoppen. Radio Rabella, neue Nachrichten wieder in einer halben Stunde.
4: Okay, Tag der schrägen Nachrichten oder was? Da mache ich auch
7: ja,
4: mit. Ich habe gerade was gelesen.
7: Ja?
4: In Berlin wollte eine Frau ein Hausschwein halten,
5: mhm,
4: in der Mietwohnung im 4. Stock.
5: Aha.
4: Das hat der Bericht jetzt verboten, weil es keinen Lift gibt und das ist dem Schwein nicht zumutbar.
7: Ja.
5: Das ist doch nett, oder?
7: Ja, das ist auch schon.
4: Also entscheidet euch. Verfolgungsjagd in Indien oder Schwein, das ausziehen muss. Ich hoffe, es wird kein Schweinsbraten draus. So, Donnerstag früh. Ihr steht auf mit dem Team in mehr Musik morgen. Hi,

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0: 8.40 Uhr. Guten Morgen. Am Montag geht's los. Eine Woche nonstop. Eure 700 Happy Hits im Countdown übrigens bis morgen Mittag noch abstimmen. Und weil das gut laufen soll, machen Hanna und ich das, was andere Paare erst machen, wenn's schon kracht. Wir machen es vorher, bevor wir die ganze Woche hier zusammenpicken. Wir gehen zur Paartherapeutin, in der Hoffnung, dass wir jetzt ein paar gute Tipps kriegen. Drum, guten Morgen nach Wien, Tanja Pizza, hi.
1: Ja, guten Morgen.
2: Guten Morgen.
0: Muss ich Frau Pizza sagen oder darf ich Tanja sagen, weil du gleich gerne in unsere Seele eintauchst?
1: Sehr gerne, Tanja. Sehr gerne, per du.
0: Wunderbar. Also Hanna und ich werden nächste Woche ganz viel Zeit, also noch viel mehr als normalerweise miteinander verbringen, und wir haben so leicht die Befürchtung, weil es wird ein bisschen stressig auch, dass wir aneinander geraten könnten. Hättest du vielleicht schon mal einen generellen Tipp, wie junge Pärchen nicht in den ersten Streit rutschen?
1: Naja, nicht in den ersten Streit rutschen ist die Frage. Die Frage ist, ist es böse, ein bisschen zu streiten? Weil wenn wir genervt sind, ist das ja mal prinzipiell einfach ein Hinweis darauf, okay, was brauche ich denn? Hätte ich gern mehr Anerkennung? Oder
0: also wenn die Hanna mal einen Stau gut durchgesagt hat, dann soll ich sie loben, da braucht sie Bestätigung, oder wie?
1: Das ist die Frage, was die Hanna braucht.
2: Also ich brauche einmal sicher ein bisschen Anerkennung, genau, Christian, also Lob und viel Kaffee, das brauche ich auch.
0: Ja, beim Kaffee sind wir uns einig.
2: Und zwischendurch vielleicht auch eine nette Umarmung.
0: Na, jetzt wollen wir es nicht übertreiben. Wie oft muss ich denn dann umarmen hier? Außerdem, ich brauche vielleicht auch was. Du hast doch gesagt, wir sollen das dann gleich ausreden und eben nicht anschwellen lassen. Würdest du uns da raten, das zwischen uns zwei zu klären? Oder wir teilen ja unser Leben eigentlich mit der Radio Rabella Community, öffentlich das zu machen. Vielleicht ist dieser öffentliche Druck gar nicht schlecht.
1: Das kommt ganz auf euch drauf an, ne? Was hilfreich ist.
2: Also ich glaube, bei so einem heftigen Streit diskutieren wir das zu zweit.
0: Ich bin für die Öffentlichkeit. Oh. Schau, da fängt schon an.
2: Ah, wir sind einfach so unterschiedlich.
0: Komm her, ich umarm dich.
2: Naja.
0: Ich glaube, wir werden das lösen. Tanja, wir haben einen Eindruck bekommen und ich werde an mir arbeiten. Ich bin mit längeren Beziehungen ja nicht bis jetzt so glücklich gewesen. Aber vielen Dank für deine Tipps und du hörst es die ganze nächste Woche, ob das funktioniert. Und wenn wir wenig streiten, dann bitte geht zur Tanja, falls ihr eine Therapie braucht. Machen wir es so.
1: Wunderbar.
0: Tanja, vielen Dank.
1: Sehr gerne.

0: 10 Minuten vor 9, der Mehrmusikmorgen ist hier. Hi am Donnerstag. Es gibt Dinge, die werden einfach nicht älter. Hanna zum Beispiel, Forever 29.
1: Danke, absolut richtig, gut erkannt.
0: Guter Wein von mir daheim, Wachau, bleibt auch immer gut oder wird sogar besser, wenn er ein paar Jahre lagert. Und auch dem nächsten Song kennt man sein Alter einfach nicht an. Ganz ehrlich, dieser U2-Sound könnte auch von einem brandneuen Album kommen.
1: Für mich hört es sich nach den späten 90ern an.
0: Ja, hast du recht. Absolut. Aber die Wahrheit ist, der Song ist aus dem Jahr 1984. Damals ein Hit, heute ein Hit. Pride in the Name of Love. Das ist der Sound von Radio Arabella.
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3: Im Studio Martina Steidl, guten Morgen. Wer eine Photovoltaikanlage besitzt, kann überschüssigen Strom ab sofort

0: einfacher mit anderen teilen. Über sogenannte Peer-to-Peer-Verträge können sich zwei oder mehr Haushalte oder Unternehmen zusammenschließen, um gemeinsam den eigens erzeugten Strom zu nutzen. Der Strom kann entweder verschenkt oder verkauft werden. Geteilt wird der Strom über eine vertragliche Vereinbarung. Der Netzbetreiber muss informiert sein. Die ÖBB rüsten sich, um auch mehr Elektroautos transportieren zu können. Über 200 Transportwagen hat die Bahn gekauft. Sie sind speziell für schwerere Fahrzeuge und damit auch für E-Autos ausgelegt. 70 neue Autotransporter haben die ÖBB schon bekommen. Der Rest wird im kommenden Jahr aus der Slowakei geliefert. Ein Autozug kann bis zu rund 260 Fahrzeuge transportieren. Österreichs Fußballnationalteam will heute in Dublin den nächsten Schritt machen. Nach 3:1 Heimsiegen zum Auftakt der Nations League gegen Israel und den Kosovo wartet im ersten Auswärtsspiel des Jahres, abgesehen von der WM, mit Irland eine gänzlich andere Aufgabe. Die Mannschaft muss sich vor allem auf ein physisches Spiel einstellen, heißt es von Teamchef Ralf Rangnick. Anpfiff ist um 20.45 Uhr.
1: Sonne, viel Sonne für alle heute den ganzen Tag. Schönen Vormittag in Wien, 14 Grad aktuell, in St. Pölten ebenfalls 14, bei euch in Gmunden 11 Grad. Am Nachmittag dann etwas mehr Wolken, macht aber gar nichts. Es bleibt auch für den 1. Oktober sommerlich warm. Die Topwerte 21 bis 26 Grad.
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1: Kurz nach 9, das Radio Rebella Verkehrs-Update. Hanna hat alles im Blick und der Frühverkehr ist noch da in Wien.
3: Länger dauert es hier auf der A23 Richtung Vösendorf zwischen Hirstetten und dem Knotenprater, in der Gegenrichtung zwischen Inzersdorf und dem Handelskä und auch auf der A22 stadteinwärts zwischen der Reichsbrücke und dem Knoten Kaisermühlen. Wir zählen auf eure Infos per WhatsApp an 0664 820 2000.
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1: Überhaupt an diesem 1. Oktober, es ist Tag des Kaffees heute, also bitte genießt ihn alle ganz besonders langsam.
9: Die Post hat jetzt auch was Spezielles rausgebracht, eine Kaffee-Briefmarke.
3: Was ist da drauf?
9: Naja, eine Kaffeebohne und das Besondere, sie riecht auch nach Kaffee, kostet allerdings auch 6,70 Euro.
3: Boah, dafür kriege ich ja 2 Kaffee.
1: Ja, und wenn du einen Cappuccino willst, musst du nur eine Milchbriefmarke dazu kleben, dann bist du überhaupt bei 14 Euro. Morgen!
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0: 14 Minuten nach 9 zum Monatsbeginn. Aber es ist nicht nur Tag des Kaffees, guten Morgen auf Radio Arabella an diesem 1. Oktober, sondern es ist überhaupt ein Monat, wo sich einiges ändert. Es kommt viel Neues daher und Gott sei Dank haben wir wen, der den Überblick dabei behält. Bernhard, guten Morgen.
1: Guten Morgen. Die erste Änderung seht ihr an der Zapfsäule. Der Sprit ist billiger. Eine neue Spritpreisbremse gilt nämlich jetzt im Oktober und November. 12,2 Cent ist der Liter Benzin und Diesel jetzt billiger.
2: Bleiben wir beim Thema Straßenverkehr. Stichwort E-Mopeds, wie schaut's da aus?
1: Die dürfen ab heute nicht mehr auf den Radwegen fahren und jeder Fahrer braucht einen Führerschein, mindestens einen Mopedschein. Hat auch einen Einfluss, wenn ihr was zum Essen bestellen wollt, weil zum Beispiel die Fahrer von Foodora können jetzt nicht mehr über den Radweg abkürzen. Also zum Beispiel Foodora setzt jetzt mehr auf E-Mopeds.

0: Alex.
1: Okay, also wer pünktlich essen will, essen künftig früher bestellen. Und eine Sache noch ganz wichtig für alle, die wie Hanna eine kaputte Kaffeemaschine zu Hause haben. Das Recht auf Reparatur, habe ich gehört, wird geändert.
0: Genau, einfach gesagt, ihr habt bei Geräten wie zum Beispiel Waschmaschine oder Kaffeemaschine in bestimmten Fällen längere Gewährleistungen. Beziehungsweise müssen die Hersteller auch nach Ablauf der Gewährleistung innerhalb einer angemessenen Frist kostenlos oder zu einem angemessenen Preis reparieren. Das Motto lautet nämlich, reparieren statt wegwerfen.
1: Und das macht ja wirklich mal Sinn. Also Hanna, nicht wegwerfen, sondern reparieren.
2: Ja, mache ich eh. Ja. Sie steht in der Reparatur. Schon lange.
1: Ja, dann. Schauen wir mal, wann du es zurückkriegst. Immer top informiert mit uns, Radio Rabella. Danke, Werner.

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1: Es ist kurz nach 9:30. Radio Rabella ist bei euch. Das Wichtigste in aller Kürze, wettermäßig, blauer Himmel und Sonne, jetzt vor allem am Vormittag. Dazu 16 Grad in Wien, 15 in Krems an der Donau und 16 bei euch in Linz. Am Nachmittag mischen ein paar mehr Wolken mit, trotzdem, es bleibt spätsommerlich, 20 bis 26 Grad. Das Radio Rabella Verkehrsupdate bei euch, Hanna Reisner in Wien.
2: Länger dauert es auf der 23 Richtung Vösendorf zwischen Stadtlau und dem Handelsquai und in der Gegenrichtung zwischen Inzersdorf und dem Handelsquai. Wir zählen auf eure Infos per WhatsApp an 0664 820 2000.
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4: Im Studio Martina Steidl, guten Morgen. Wer eine Photovoltaikanlage besitzt, kann überschüssigen Strom ab sofort einfacher mit anderen teilen. Über sogenannte Peer-to-Peer-Verträge können sich zwei oder mehr Haushalte oder Unternehmen zusammenschließen, um gemeinsam den eigens erzeugten Strom zu nutzen. Der Strom kann entweder verschenkt oder verkauft werden. Geteilt wird der Strom über eine vertragliche Vereinbarung. Der Netzbetreiber muss informiert sein. Die ÖBB rüsten sich, um auch mehr Elektroautos transportieren zu können. Über 200 Transportwagen hat die Bahn gekauft. Sie sind speziell für schwerere Fahrzeuge und damit auch für E-Autos ausgelegt. 70 neue Autotransporter haben die ÖBB schon bekommen. Der Rest wird im kommenden Jahr aus der Slowakei geliefert. Ein Autozug kann bis zu rund 260 Fahrzeuge transportieren. Österreichs Fußballnationalteam will heute in Dublin den nächsten Schritt machen. Nach 3:1 Heimsiegen zum Auftakt der Nations League gegen Israel und den Kosovo wartet im ersten Auswärtsspiel des Jahres, abgesehen von der WM, mit Irland eine gänzlich andere Aufgabe. Die Mannschaft muss sich vor allem auf ein physisches Spiel einstellen, heißt es von Teamchef Ralf Rangnick. Anpfiff ist um 20.45 Uhr.
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0: Neuer Begriff, könnt ihr euch merken. Quasi die Schlafscheidung greift um sich. Radio Rabella ist hier um 9.40 Uhr. Das bedeutet quasi, dass immer mehr Menschen sagen, ich möchte keine Haut mehr neben mir spüren. Ich brauche Abstand, Abstand, Abstand beim Schlafen.
1: Ja, es klingt.

0: jetzt ein bisschen dramatisch, wie du das erzählst.
1: Das ist dramatisch.
0: Aber laut einer Studie schläft jeder Dritte ohne Partner wirklich besser.
1: Ja, aber liebe Radio Rebella Community, ist das wirklich so? Wie macht man das ganz ohne Nähe? Was sagt ihr? Nina zum Beispiel aus Oberösterreich?
2: Also ich schlafe definitiv besser, wenn mein Mann neben mir liegt. Irgendwie gibt mir das ein Gefühl von Sicherheit und Geborgenheit. Und ja, ohne meinen Mann schlafen geht gar nicht. Es ist wirklich nur im Notfall. Aber nein, ich brauche das einfach. Kann ich überhaupt nicht nachvollziehen, wenn wer alleine schlafen möchte.
0: Ja, schau Christian. Vielleicht schaust du dich nächsten Mittwoch doch noch um auf das Single-Wesen.
1: Ach so, ja, da sind wir nämlich beide. Wir verkuppeln euch, da solltet ihr auf jeden Fall vorbeischauen, auf der Kaiserwiesen in Wien Mittwochabend. Und ja.
0: Du schaust dir auch.
1: Ja, aber sicher. Ja, Entschuldigung, schauen wird man ja nur dürfen.
0: Ja, sicher, darfst du.
1: Brandneue Lederhose aber übrigens, nur so als Info. Wir freuen uns auf euch.

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2: Im Studio Martina Steidl. Die Lage am heimischen Arbeitsmarkt bleibt angespannt. Im September waren in Österreich 381.200 Menschen ohne Job bzw. in einer Schulung. Das sind rund 6.000 mehr als noch im September des Vorjahres. Mit einem Plus von 6% waren deutlich mehr Frauen betroffen. Die Arbeitslosigkeit bei Männern ist minimal zurückgegangen. Wer eine Photovoltaikanlage besitzt, kann überschüssigen Strom ab sofort einfacher mit anderen teilen. Über sogenannte Peer-to-Peer-Verträge können sich zwei oder mehr Haushalte oder Unternehmen zusammenschließen, um gemeinsam den eigens erzeugten Strom zu nutzen. Der Strom kann entweder verschenkt oder verkauft werden. Geteilt wird der Strom über eine vertragliche Vereinbarung. Der Netzbetreiber muss informiert sein. In Südbrandenburg in Deutschland steht die höchste Windenergieanlage der Welt. 365 Meter misst der Turm. Der Praxistest steht aber noch bevor. Im November soll der Windradkoloss dann in Betrieb gehen. Der

0: Höhenwindturm soll Strom für bis zu 7500 Haushalte produzieren können.
1: Der Oktober tut heute einfach so, als wär's August. Ja, weil die Temperaturen gehen auch heute wieder nach oben. Aktuell 17 Grad bei euch in Linz, 17 bei euch in St. Pölten und 17 Grad bei euch in Wien. Viel Sonne und Wind gibt's auch heute wieder. Am Nachmittag können dann ein paar harmlose Wolken durchziehen. Die Topwerte heute zwischen 20 und 27 Grad.
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3: 10:02, das Radio Arabella Verkehrsupdate. Und da starten wir in Wien. Hier gibt es aktuell noch Stau auf der A23 Richtung Kagran zwischen Favoriten und Handelsgame. Hier aktuell 5 Kilometer. Und in Oberösterreich gibt es noch Stop and Go auf der B139 zwischen Heid und Traun in beiden Fahrtrichtungen. Wir zählen auf eure Infos per WhatsApp 0664 820 2000.
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1: Pascal Sommer und Luisa Gold hier bei euch. Und wir testen heute, ob wir uns nach 5 Stunden noch immer mögen.
3: Genau so ist es. Weil am Montag startet der Radio Arabella Musikmarathon mit euren 700 Happy Hits. Und da werden wir sehr, sehr, sehr viel Zeit miteinander verbringen, Luisa.
1: Ja.
3: Darum hört ihr uns wieder im Doppelpack heute bis 15 Uhr. Und ich hätte gesagt, bis jetzt schaut es eigentlich ganz gut aus, Luisa, oder?
1: Ja, wir sind jetzt schon wieder der Zeitteil da.
3: Ja, eben.
1: Die also. Sendung startet jetzt, aber bis jetzt harmonisch.
3: Ja.
1: Musiktechnisch wird euer Vormittag jetzt auch harmonisch. Mhm. Mit richtig guter Musik. Sascha ist jetzt dran.
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0: Was haben das Ehepaar Womack und Womack und wir gemeinsam, Luisa?
1: Keine Ahnung, sag's mir.
0: Die beiden sind auf der beruflichen Ebene ein richtig tolles Team und waren sehr erfolgreich.
1: Mhm, das ist ja dann ein super Omen jetzt, oder? Dass der nächste Song jetzt gerade von Ihnen kommt.
0: Eigentlich schon, das Problem ist nur, die haben sich dann irgendwann scheiden lassen. Aber ich glaube, das lassen wir jetzt lieber weg, diese Info. Mhm.
1: Nein, das wird uns nicht passieren. Radio Arabella Musikmarathon ab nächsten Montag nächste Woche.
0: Eben,
1: so.
0: Ja.
1: Und wir sind gemeinsam ein tolles Team, oder?
0: Und starten jetzt schon mal rein.
1: Ja, mit Teardrops, Womack and Womack.
0: Oh.

0: Du bist kurz vorm nächsten Kundentermin und natürlich landet der Kaffee auf der Bluse.
1: Aber genau dann kommt dein 80er, der dich richtig happy

0: Bevor gleich der nächste Videocall startet, schau dir noch kurz, ob in der Kamera, ob alles passt. Kein Haar steht irgendwo auf. Das Outfit sitzt auch. Pascal?
1: Tom Jones ist wirklich sehr begeistert von eurem Outfit. Ihr seid nämlich eine Sexbomb. Gleich auf Radio Rabella.
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7: Halb elf, das Radio Arabella Verkehrsupdate. Und da schauen wir nach Wien. Es gibt aktuell noch Stau auf der A23 Richtung Kagran zwischen Favoriten und Handelskay. Wir zählen auf eure Infos per WhatsApp 0664 820 2000.
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8: Im Studio Martina Steidl. Die Lage am heimischen Arbeitsmarkt bleibt angespannt. Im September waren in Österreich 381.200 Menschen ohne Job bzw. in einer Schulung. Das sind rund 6.000 mehr als noch im September des Vorjahres. Mit einem Plus von 6% waren deutlich mehr Frauen betroffen. Die Arbeitslosigkeit bei Männern ist minimal zurückgegangen. Wer eine Photovoltaikanlage besitzt, kann überschüssigen Strom ab sofort einfacher mit anderen teilen. Über sogenannte Peer-to-Peer-Verträge können sich zwei oder mehr Haushalte oder Unternehmen zusammenschließen, um gemeinsam den eigens erzeugten Strom zu nutzen. Der Strom kann entweder verschwinden.

0: Verschenkt oder verkauft werden, geteilt wird der Strom über eine vertragliche Vereinbarung. Der Netzbetreiber muss informiert sein. In Südbrandenburg in Deutschland steht die höchste Windenergieanlage der Welt. 365 Meter misst der Turm. Der Praxistest steht aber noch bevor. Im November soll der Windradkoloss dann in Betrieb gehen. Der Höhenwindturm soll Strom für bis zu 7500 Haushalte produzieren können.
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1: Lass mich mal raten. Ich würde sagen, bei dir natürlich.
0: Falsch. Wenn euer Lieblingssong nicht dabei ist, dann beschwert ihr euch bei euch selber, weil ihr könnt nämlich nur noch bis morgen abstimmen.
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1: Und dann heißt's Stop Voting Now.
0: Stop Voting Now.
1: Boom.
0: Also jetzt gleich schicken.
1: Jetzt.

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9: Im Studio Alexandra Felkonja. Die Lage am heimischen Arbeitsmarkt bleibt weiter angespannt. Im September waren mehr als 381.000 Menschen in Österreich ohne Job bzw. in einer Schulung. Konkret sind das rund 6.000 mehr als im September des Vorjahres. Besonders trifft es Frauen. Hier liegt das Plus gegenüber dem Vorjahr bei 6%. Zugenommen hat auch die Langzeitarbeitslosigkeit. Hier gibt es ein Plus von 11% auf rund 104.000 Betroffene. Mit dem heutigen 1. Oktober startet offiziell auch das neue Studienjahr an den heimischen Unis. Neu ist erstmals ein Psychotherapie-Masterstudium mit österreichweit 500 Studienplätzen. Bis Ende Oktober muss auch das Budget für die Unis für 2028 bis 2030 feststehen. Noch liegt aber nichts am Tisch, heißt es zum Unistart von der Universitätenkonferenz. Im Frühjahr war von Kürzungen die Rede, Proteste von Studierenden und Lehrenden waren die Folge. Lange wurden sie nicht mehr öffentlich gezeigt. Jetzt sollen 12 Gemälde, darunter Werke von Van Gogh und Cézanne, im November in New York umgerechnet fast 400 Millionen Euro einbringen. Allein ein Werk von Cézanne soll rund 120 Millionen Dollar bringen. Laut dem Auktionshaus Sotheby's wäre das ein neuer Auktionsrekord für den Künstler.
10: Die ersten Blätter fliegen draußen gerade schon durch die Luft. Willkommen im Herbst. Wobei, Temperaturen können ein bisschen täuschen heute. Bei euch in Gmunden 17 Grad, bei euch in Amstetten 20 und 20 sind es auch bei euch in Wien. Heute gibt es wieder viel Sonne und Wind. Am Nachmittag können sich da ein paar harmlose Wolken reinschummeln. Die Topwerte heute 20 bis 27 Grad.
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1: Eine Minute nach 11, das ist das Radio Arabella Verkehrsupdate. Da schauen wir nach Wien. Es gibt aktuell noch Stop and Go auf der A23 Richtung Kagran zwischen Favoriten und Handelskai. Wir zählen auf eure Infos per WhatsApp 0664 820 2000.
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1: Mit Luisa Gold und Pascal Sommer. 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Wir kennen sie alle.
4: Die Panzerknacker, die feiern heute ihren 75. Geburtstag. Und auch heute haben sie nur ein Ziel: Einbrechen in der Schatzkammer vom Onkel Dagobert.
1: Genau so ist es. Also falls ihr auch einen Einbruch plant, jetzt in die Schatzkammer am Vormittag. Wir sind gern eure Komplizen und liefern dazu die perfekte Musik. George Michael.

0: Punto.
1: 1. Oktober bedeutet, liebe Schüler, die nächsten Ferien kommen eh schon bald.
2: Ja, juhu. Also nur mehr 3 Wochen, dann sind schon wieder die Herbst-Holidays. Bingo, das ist Madonna jetzt auf Radio Rabella.

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0: das wäre nicht notwendig gewesen. Dankeschön.
1: Gerne.
0: Toller Applaus. Dankeschön. Er war der Shootingstar beim Denver Clan.
1: Al Colley hat sich aber gedacht, ja, Schauspielerei alleine, gut und schön, aber es reicht mir nicht. Ich will mehr.
0: Ja, ich will Popstar werden, und er hat es geschafft mit einem großen 80er Square Rooms. Gleich auf Radio Rebella.
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12: Punkt genau 11:30, das ist das Radio Arabella Verkehrsupdate. Da gibt es aktuell Stau in Wien auf der A23 Richtung Kagran zwischen Favoriten und Handelskei. Wir zählen auf eure Infos per WhatsApp 0664 820 2000.
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13: Im Studio Alexandra Fekonja. Die Lage am heimischen Arbeitsmarkt bleibt weiter angespannt. Im September waren mehr als 381.000 Menschen in Österreich ohne Job bzw. in einer Schulung. Konkret sind das rund 6.000 mehr als im September des Vorjahres. Besonders trifft es Frauen. Hier liegt das Plus gegenüber dem Vorjahr bei 6%. Zugenommen hat auch die Langzeitarbeitslosigkeit. Hier gibt es ein Plus von 11% auf rund 104.000 Betroffene. Mit dem heutigen 1. Oktober startet offiziell auch das neue Studienjahr an den heimischen Unis. Neu ist erstmals ein Psychotherapie-Masterstudium mit österreichweit 500 Studienplätzen. Bis Ende Oktober muss auch das Budget für die Unis für 2028 bis 2030 feststehen. Noch liegt aber nichts am Tisch, heißt es zum Unistart von der Universitätenkonferenz. Im Frühjahr war von Kürzungen die Rede, Proteste von Studierenden und Lehrenden waren die Folge. Lange wurden sie nicht mehr öffentlich gezeigt. Jetzt sollen 12 Gemälde, darunter Werke von Van Gogh und Cézanne, im November in New York umgerechnet fast 400 Millionen Euro einbringen. Allein ein Werk von Cézanne soll rund 120 Millionen Dollar bringen. Laut dem Auktionshaus Sotheby's wäre das ein neuer Auktionsrekord für den Künstler.
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0: 5 Tage lang nonstop aneinander picken. Das kann spannend werden.
1: Luisa Gold und Pascal Sommer hier bei euch. Wir sind gemeinsam als Team für euch da beim Radio Arabella Musikmarathon. Aber was passiert eigentlich, wenn es jetzt einmal zum Beispiel kracht? Wir haben uns für die nächsten Tage Hilfe bei einer Paartherapeutin geholt.
0: Ja, und das ist schon wirklich wild. Tanja Pitzer, es ist ja so, was ist, wenn man merkt, ui, irgendwie nervt mich der andere gerade ein bisschen.
2: Wenn man schon ein bisschen merkt, es knistert, da kommen die Emotionen hoch, hilft auf jeden Fall mal kurz durchatmen, mal kurz sich selber so ein bisschen runter zu regulieren und dann aufeinander zuzugehen und sagen, okay, red mal drüber. Mhm. Quasi, warum ist dir das so wichtig? Bei manchen Dingen kann man vielleicht auch ein Gegenangebot machen, zu sagen, okay, du, mir wäre das jetzt echt wichtig, dass ich das mache. Dafür könntest du ja das oder das, oder dafür mache ich dann das oder das für dich.
0: Okay, also kurz wegschicken zum Beispiel, dass ich sage zu dir, Luisa, einen Tee holen oder kannst du mir bitte was zum Essen bringen?
1: Ja, Kellnerin halt, ne? Hm? Und wenn einer jetzt nach der Hälfte schon sagt, nach 2 Tagen oder so, ich kann dich überhaupt nicht mehr sehen, was machen wir dann?
2: Versuchen in irgendeiner Form Pause machen. So Zeit für sich zu haben, muss ja jetzt nicht zwingend sein, dass ich wirklich rausgehe, weggehe. Bitte, ich möchte jetzt mal 10 Minuten nicht miteinander reden, einfach nur ein bisschen bei mir sein, brauche einfach ein bisschen Ruhe.
1: Ich brauche ein bisschen Ruhe. Schöner Satz.
0: Total. Also die Lulu-Pause wird dann einfach ausgedehnt auf 3 Stunden. Warum nicht?
1: Dann sehe ich dich 3 Stunden mal nicht. Okay, passt. Ausgemacht.

0: von den Backstreet Boys, Everybody.
1: High Energy von Evelyn Thomas finde ich richtig nice.
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10: Im Studio Alexandra Fekonja. Wieder stehen mehr Menschen in Österreich ohne Job da. Im September sind rund 381.200 Personen arbeitslos oder in einer AMS-Schulung gewesen. Das sind um 6.000 mehr als vor einem Jahr. Die Langzeitarbeitslosigkeit ist um 11% gestiegen und auch bei den Lehrlingen wird es enger. Es gibt um 8% mehr Arbeitssuchende. Die offenen Lehrstellen sind aber gleich geblieben. Die Info aus dem Sozialministerium. Der heutige 1. Oktober bringt einige Neuerungen. Die neue Spritpreisbremse soll Benzin und Diesel um rund 12 Cent pro Liter billiger machen. Elektromopeds sind ab sofort keine Fahrräder mehr und müssen auf die Straße. Außerdem wird eine Paketsteuer für große Online-Händler von rund 2 Euro fällig und digitale Rechnungen ersetzen den Papierbon, der aber immer noch verlangt werden kann. In der Neuauflage seines Betrugsprozesses in Innsbruck ist Jimmy Blue Ochsenknecht zu einer Geldstrafe von 34.500 Euro verurteilt worden. Der deutsche Schauspieler soll nach einer Geburtstagsfeier 2021 eine Hotelrechnung von knapp 14.000 Euro in Kirchberg in Tirol nicht bezahlt haben. Die 18.000 Euro, die er im ersten Verfahren schon bezahlt hat, werden angerechnet. Das Urteil muss noch bestätigt werden.
11: Der Zwiebellook zahlt sich heute einfach aus. Nach und nach kann man jetzt schon die Jackerl ausziehen. Wir schauen es euch nach Kirchdorf an der Krems. 21 Grad hat es da. Niederösterreich, Neunkirchen 23 und bei euch in Wien sind es 22 Grad. Heute gibt es auch wieder viel Sonne und Wind. Am Nachmittag können dann ein paar harmlose Wolken mit dabei sein. Topwert heute 27 Grad. Und morgen, der Freitag, der bleibt auch größtenteils freundlich. Sonne und ein paar mehr Wolken bei 17 bis 25 Grad. Einzelne kurze Schauer sind am ehesten dann in Oberösterreich möglich.
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12: 2 Minuten nach 12, das Radio Arabella Verkehrsupdate. Und da schauen wir nach Niederösterreich auf die

0: 1 Richtung Neuburg. Bei Neuburg West, bei der Abfahrtsrampe, ist ein Unfall passiert. Hier sind aktuell alle Fahrstreifen gesperrt. Vorbeifahren ist aktuell langsam möglich. Wir zählen auf eure Infos per WhatsApp 0664 820 2000.
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0: Pascal Sommer und Luisa Gold hier bei euch. Und falls euer Mittagessen heute ein bisschen später kommt, liegt's vielleicht am Radweg.
4: Weil seit heute dürfen bestimmte E-Mopeds dort nimmer fahren. Und gerade die sieht man ja öfter bei den Essenslieferanten.
0: Das stimmt. Heißt, wenn ihr um 12 schon hungrig aufs Handy schaut und euch denkt, der kleine Punkt bewegt sich irgendwie verdächtig langsam, dann wisst ihr jetzt warum.
4: Wir liefern zumindest die Musik pünktlich und hier jetzt ein 90er von Simply Red. Das ist Stars.
0: Ding Dong, Lieferung ist ab.

0: gerade das lebende Kasu dabei bei Beach.
1: Kasu, das ist dieses kleine, diese Tröte. Naja, bei euch steht schon länger der nächste Friseurbesuch an und ihr wisst nicht ganz, was es für eine Frisur werden soll.
0: Ich habe eine Idee. Ja. Lasst euch gerne bei Cindy Lauper inspirieren. Mhm. Die ist immer wild, aber richtig cool. In verschiedensten Farben. Grün, Pink, Blau, Orange. Und hier ist sie jetzt für euch auf Radio Arabella. Das ist Girls Just Want to Have Fun.

0: große Liebe am Arbeitsplatz kennenlernen. So ist es wahrscheinlich vielen von euch auch schon gegangen.
1: Und ihm auch. Paul Young hat seine Frau beim Videodreh zu diesem Song kennengelernt.
0: Come Back and Stay gleich um 12:45 auf Radio Bella. Eure Happy Hits sind so großartig.
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3: Punkt genau 12:30, das Radio Rabella Verkehrsupdate, und da schaut's gerade super aus, alles paletti, ihr habt freie Fahrt. Wir zählen auf eure Infos per WhatsApp 0664 820 2000.
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5: Im Studio Alexander Fekonja. Wieder stehen mehr Menschen in Österreich ohne Job da. Im September sind rund 381.200 Personen arbeitslos oder in einer AMS-Schulung gewesen. Das sind um 6.000 mehr als vor einem Jahr. Die Langzeitarbeitslosigkeit ist um 11% gestiegen und auch bei den Lehrlingen wird es enger. Es gibt um 8% mehr Arbeitssuchende. Die offenen Lehrstellen sind aber gleich geblieben. Die Info aus dem Sozialministerium. Der heutige 1. Oktober bringt einige Neuerungen. Die neue Spritpreisbremse soll Benzin und Diesel um rund 12 Cent pro Liter billiger machen. Elektromopeds sind ab sofort keine Fahrräder mehr und müssen auf die Straße. Außerdem wird eine Paketsteuer für große Online-Händler von rund 2 Euro fällig. Und digitale Rechnungen ersetzen den Papierbon, der aber immer noch verlangt werden kann. In der Neuauflage seines Betrugsprozesses in Innsbruck ist Jimmy Blue Ochsenknecht zu einer Geldstrafe von 34.500 Euro verurteilt worden. Der deutsche Schauspieler soll nach einer Geburtstagsfeier 2021 eine Hotelrechnung von knapp 14.000 Euro in Kirchberg in Tirol nicht bezahlt haben. Die 18.000 Euro, die er im ersten Verfahren schon bezahlt hat, werden angerechnet. Das Urteil muss noch bestätigt werden.

0: Radio Arabella hier bei euch. Und Pascal, wenn deine Post in nächster Zeit ein bisschen nach Kaffee riecht, bitte nicht beim Briefträger beschweren.
1: Warum sollte meine Post nach Kaffee riechen? Also, weil er seinen Coffee-to-go-Becher verschüttet hat oder wie schaut das aus?
0: Ah, nicht ganz.
2: 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Hier kommt ein Wow-Moment.
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0: Die Post

0: bringt zum heutigen Tag des Kaffees nämlich eine ganz besondere Briefmarke. Die wird tatsächlich aus altem Kaffeesud gemacht. Aha. Der wird dann zu sogenanntem Kaffeeleder verarbeitet.
1: Na okay. Kaffeeleder, was ist denn das? Okay, warte, ich google mir jetzt mal, warte mal. So. Kaffeeleder. Aha. Jetzt sehe ich es. Die Briefmarke schaut dann so aus wie eine große Kaffeebohne und riecht sogar nach Kaffee. Das ist schon cool eigentlich.
0: Ja, und wenn die Post dann noch extra gut duftet, ist schon ein netter Nebeneffekt. Es ist aber, würde ich sagen, eher ein Sammelobjekt. Außer du willst 6,70 für den Brief zahlen.
1: 6,70? Mhm. Ich glaube, da gönne ich mir lieber einen extra großen Latte Macchiato zum selben Preis. Ist besser.
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1: Wow.

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13: Im Studio Alexander Fekonja. Wieder stehen mehr Menschen in Österreich ohne Job da. Im September sind rund 381.200 Personen arbeitslos oder in einer AMS-Schulung gewesen. Das sind um 6.000 mehr als vor einem Jahr. Die Langzeitarbeitslosigkeit ist um 11% gestiegen und auch bei den Lehrlingen wird es enger. Es gibt um 8% mehr Arbeitssuchende. Die offenen Lehrstellen sind aber gleich geblieben. Die Info aus dem Sozialministerium. Der heutige 1. Oktober bringt einige Neuerungen. Die neue Spritpreisbremse soll Benzin und Diesel um rund 12 Cent pro Liter billiger machen. Elektromopeds sind ab sofort keine Fahrräder mehr und müssen auf die Straße. Außerdem wird eine Paketsteuer für große Online-Händler von rund 2 Euro fällig und digitale Rechnungen ersetzen den Papierbon, der aber immer noch verlangt werden kann. In der Neuauflage seines Betrugsprozesses in Innsbruck ist Jimmy Blue Ochsenknecht zu einer Geldstrafe von 34.500 Euro verurteilt worden. Der deutsche Schauspieler soll nach einer Geburtstagsfeier 2021 eine Hotelrechnung von knapp 14.000 Euro in Kirchberg in Tirol nicht bezahlt haben. Die 18.000 Euro, die er im ersten Verfahren schon bezahlt hat, werden angerechnet. Das Urteil muss noch bestätigt werden.
14: Der Oktober startet mit einem absoluten Traumtagerl. Auch die Temperaturen sehr angenehm. Bei euch in Scherding sind es 22 Grad, bei euch in Waidhofen an der Ips 24 und 23 Grad sind es bei euch in Wien. Am Nachmittag kann die eine oder andere Wolke mit dabei sein. Die ist aber harmlos. Bis zu 27 Grad können es heute noch werden. Und morgen am Freitag geht es ähnlich weiter. Sonne und ein paar mehr Wolken bei 17 bis 25 Grad. Einzelne kurze Schauer sind am ehesten in Oberösterreich möglich.
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15: 1:02, das Radio Arabella Verkehrsupdate. Und da schauen wir nach Niederösterreich. Auf die A22 zwischen Kneuburg Ost und Kneuburg West steht aktuell ein defektes Fahrzeug. Der erste Fahrstreifen ist hier gesperrt. Wir zählen auf eure Infos per WhatsApp 0664 820 2000.
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14: 1. Oktober und draußen könnt ihr teilweise noch immer in der Sonne Mittagspause machen. Schon ganz nett eigentlich.
15: Ja, das ist sehr nett, weil wir wissen eh alle, bald beginnt wieder die Zeit, da ist es vor der Arbeit dunkel, aber auch nach der Arbeit dunkel. Also wenn es bei euch geht, heute einfach noch wirklich ganz, ganz viel Sonne mitnehmen.
14: Und danach wieder fleißig.

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0: Ladies and Gentlemen, jetzt wird's richtig lässig auf Radio Rabella.
1: Wir haben einen richtig coolen 90er für euch. Will Smith ist jetzt dran mit Miami.
0: Also falls ihr jetzt im Auto sitzt, Autofenster ganz runterlassen, Sonnenbrille aufsetzen und...

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1: Wir haben alle mal klein angefangen im Berufsleben. Zum Beispiel als Praktikantin oder als Eisverkäufer.
2: Sie hat sich gedacht, na wenn, dann so richtig gescheit. Sheryl Crow war nämlich vor ihrer Solokarriere Background-Sängerin von Michael Jackson.
1: Gleich gibt's für euch aber einen ihrer größten Solo-Hits, All I Wanna Do, um kurz nach halb auf Radio Arabella.
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5: Das Radio Arabella Verkehrsupdate um 13:30 und da sind wir schnell wieder durch. Ihr habt nämlich gerade überall freie Fahrt. Wir zählen auf eure Infos per WhatsApp 0664 820 2000.
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7: Im Studio Alexander Fekonja. 7 Millionen Passagiere und trotzdem um rund 5% weniger als im Vorjahr. Auf Österreichs Flughäfen ist im Juli und August weniger geflogen worden. Auch die An- und Abflüge sind um knapp 5% zurückgegangen. Die Info der Statistik Austria. Besonders stark verloren haben Linz und Klagenfurt. Zugelegt haben nur die Passagierzahlen in Salzburg und Innsbruck. Wegen der zuletzt ausgebüxten KI-Systeme nimmt eine US-Behörde jetzt Anthropic und OpenAI unter die Lupe. Die Verbraucherschutzbehörde FTC hat laut Washington Post eine umfassende Untersuchung zu den KI-Risiken eingeleitet. Bei OpenAI hat sie schon 2023 ermittelt. Damals ist es um mögliche Verbraucherschäden durch ChatGPT gegangen. Die Untersuchung ist aber ohne Folgen geblieben. Wer sich ein neues Sportshirt kaufen will, hat gute Chancen auf ein gutes Produkt. Im Test des Vereins für Konsumenteninformation haben 13 von 16 Shirts sehr gut oder gut abgeschnitten. Nur 3 sind wegen Schadstoffen oder Mikrofasern weniger zufriedenstellend bewertet worden.
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0: Das ist Radio Rabella und Österreich hat über Nacht ein kleines Update bekommen.
1: Ja, 1. Oktober und wenn ihr heute tanken fahrt, am Radweg unterwegs seid oder eure Waschmaschine zufällig eingeht, gibt es ein paar Dinge, die da eventuell wichtig sein könnten.
0: Fangen wir an mit der guten Nachricht für alle Autofahrer. Tanken ist billiger geworden durch die neue Spritpreisbremse, quasi Spritpreisbremse 3.0, sind Benzin und Diesel im Oktober und November um 12,2 Cent pro Liter günstiger.
1: Heißt für euch, Volltanken tut trotzdem noch immer ein bisschen weh,
0: ja.
1: Aber vielleicht nicht mehr ganz so arg.
0: Dann die Radwege. E-Mopeds dürfen ab heute nimmer fahren dort. Und wer so eines fährt, braucht zumindest einen Mopedschein. Halleluja.
1: Das betrifft übrigens auch die Essenslieferanten. Also wenn eure Pizza heute ein bisschen länger braucht, nicht wundern.
0: Und Nummer 3, reparieren statt wegwerfen. Beim sogenannten Recht auf Reparatur gibt es neue Regeln, damit Geräte länger repariert werden können.
1: Also zusammengefasst heißt das für euch, Sprit billiger, E-Mopeds runter vom Radlweg und die Waschmaschine kriegt doch eine zweite Chance.
0: Juhu.

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6: Im Studio Alexander Fekonja. Die EU-Innenminister haben heute in Luxemburg das umstrittene EU-Abschiebegesetz endgültig beschlossen. Menschen, die illegal in der EU sind, sollen damit schneller und effizienter abgeschoben werden können. Außerdem dürfen jetzt Rückführzentren in Ländern außerhalb der EU errichtet werden. Innenminister Karner will sie gemeinsam mit anderen Staaten rasch starten. Bis Jahresende soll feststehen, in welchen Ländern. Weniger Behördenwege, weniger Papierkram, das ist das Ziel eines neuen Pakets für die Gemeinden, auf das sich Bund, Länder und Gemeinden in ihrer sogenannten Reformpartnerschaft geeinigt haben. Bei Anträgen oder Förderungen sollen die Behörden künftig Daten sicher untereinander austauschen, vor allem digital. Außerdem sollen Gemeinden leichter zusammenarbeiten können. 7 Millionen Passagiere und trotzdem um rund 5% weniger als im Vorjahr. Auf Österreichs Flughäfen ist im Juli und August weniger geflogen worden. Auch die An- und Abflüge sind um knapp 5% zurückgegangen, die Info der Statistik Austria. Besonders stark verloren haben Linz und Klagenfurt. Zugelegt haben nur die Passagierzahlen in Salzburg und Innsbruck.
7: Das Eichhörnchen vor unserem Studio weiß offensichtlich was, was wir noch nicht wissen, weil das gibt schon ganz energisch die Nüsse ein. Aktuell ist es aber sehr angenehm. Bei euch in Wels sind es 24 Grad, bei euch in Melk 25 und 24 bei euch in Wien. Jetzt am Nachmittag kann die eine oder andere Wolke mit dabei sein. Die sind aber eigentlich harmlos. Bis zu 27 Grad können es heute noch werden. Morgen am Freitag wird es sehr ähnlich. Sonne und ein paar mehr Wolken bei maximal 25 Grad. Einzelne kurze Regenschauer sind am ehesten in Oberösterreich möglich.
8: Luisa Gold, die professionelle Eichhörnchenbeobachterin.
7: Ist sie süß?
8: Schön.
7: Schau, wie lieb.
8: Ich sehe es auch gerade noch immer herumtollen da mit so einer Nuss.
7: Ja, richtig süß.
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8: Weihnacht 2, das Radio Arabella Verkehrsupdate, und da schauen wir nach Niederösterreich. A2 Richtung Wien zwischen Wiener Neudorf und Mödling. Unfall mit einem LKW, mehrere Fahrstreifen sind aktuell gesperrt. Wir zählen auf eure Infos per WhatsApp 0664 820 2000.
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8: Wenn ihr jetzt gerade mit einem Kaffee dasteht, ihr seid sowas von durchschnittlich heute am Tag des Kaffees.
7: Es sind nämlich österreichweit die Kaffeeautomaten ausgewertet worden. Und jetzt um 14 Uhr ist eben genau die Zeit, wo viele von euch sich den klassischen Nachmittagskaffee gönnen.
8: Ja, und Nummer 1 ist bei euch übrigens der Cappuccino. Und den werde ich mir jetzt auch gar holen, so einen richtig schönen Cappuccino. Also Kaffee holen, kurz durchschnaufen und wir kümmern uns um den Rest. Luisa Gold und Pascal Sommer hier bei euch.
7: Und das ist ein 80er von OMD, Pandora's Box. Schönen Nachmittag.

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0: Das ist Heidi Rabella am Donnerstagnachmittag.
1: Und er hier hat jetzt ein Meeting mit euch.
2: Hey Leute, hier ist Hathaway. Das ist eigentlich tatsächlich Radio Arabella, oder? Ja, jetzt, die spielen ein altes Lied von mir, heißt What is Love.

0: Mit Queen war er super erfolgreich.
1: Ja, aber auch solo, Freddie Mercury gleich mit seinem großen 90er.
0: Living on my own um kurz nach 2:30 auf Radio Arabella.
2: Mein absoluter Happy Hit ist von den Backstreet Boys, Everybody.
3: High Energy von Evelyn Thomas finde ich richtig nice.
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5: Das Radio Rapella Verkehrsupdate um 2:30. Niederösterreich A2 Richtung Wien zwischen dem Industriezentrum Niederösterreich Süd und Knotenvösendorf aktuell 4 Kilometer Stau. Und nochmal die A2 Richtung Graz zwischen Wöllersdorf und Wiener Neustadt West im Baustellenbereich steht aktuell ein defektes Fahrzeug. Pannenstreifen und erster Fahrstreifen sind hier gesperrt. Wir zählen auf eure Infos per WhatsApp 0664 820 2000.
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7: Im Studio Alexander Fekonja. Die EU-Innenminister haben heute in Luxemburg das umstrittene EU-Abschiebegesetz endgültig beschlossen. Menschen, die illegal in der EU sind, sollen damit schneller und effizienter abgeschoben werden können. Außerdem dürfen jetzt Rückführzentren in Ländern außerhalb der EU errichtet werden. Innenminister Karner will sie gemeinsam mit anderen Staaten rasch starten. Bis Jahresende soll feststehen, in welchen Ländern. Weniger Behördenwege, weniger Papierkram, das ist das Ziel eines neuen Pakets für die Gemeinden, auf das sich Bund, Länder und Gemeinden in ihrer sogenannten Reformpartnerschaft geeinigt haben. Bei Anträgen oder Förderungen sollen die Behörden künftig Daten sicher untereinander austauschen, vor allem digital. Außerdem sollen Gemeinden leichter zusammenarbeiten können. 7 Millionen Passagiere und trotzdem um rund 5% weniger als im Vorjahr. Auf Österreichs Flughäfen ist im Juli und August weniger geflogen worden. Auch die An- und Abflüge sind um knapp 5% zurückgegangen. Die Info der Statistik Austria. Besonders stark verloren haben Linz und Klagenfurt. Zugelegt haben nur die Passagierzahlen in Salzburg und Innsbruck.
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0: Heute großes Thema bei uns, bei Christian und Hanna im Mehrmusikmorgen auf Radio Arabella. Schlaft ihr mit oder ohne Partner besser?
1: Laut einer Studie schläft jeder Dritte ohne Schatzi besser.
0: Wahnsinn.
1: Und das Ganze hat sogar einen eigenen Namen. Sleeping Divorce.
0: Boah, klingt im Englischen eigentlich recht nett, ja. Aber eigentlich Schlafscheidung und Scheidung klingt schon sehr dramatisch. Ihr schlaft halt einfach in getrennten Betten quasi, ne? Dafür schnarcht keiner, keiner stiehlt euch die Decke oder tritt euch zum Beispiel im Schlaf.
1: Aber das Kuscheln fällt halt auch aus.
0: Ja.
1: Ja. Jetzt wollen wir es aber von euch wissen. Wie findet ihr das? Sabine aus Mödling, was meinst denn du?
2: Diese gewisse Sicherheit, glaube ich, ist schon, wenn der Partner da ist. Aber wie gesagt, ich kenne genug, die was schon jahrelang, jahrzehntelang verheiratet sind, die absichtlich zwei getrennte Schlafzimmer haben, ja. Weil eben der Partner schnarcht oder, keine Ahnung, laut atmet. Bei uns ist es so, wenn er nicht gerade schnarcht, bin ich froh, dass er nicht mehr ist und schlafe ruhiger. Wenn er schnarcht, kriegt er einen Fuß und dann geht es eh wieder, ja.
0: Ja, okay, Sabine, so könnte man es halt auch machen, ne?
1: Ich habe mal gehört, man soll so machen. Also so wie wenn man ein Tier anlockt, so.
0: Luisa, das ist ein Partner und kein Tier.
1: Ja.
0: So, Wahnsinn.
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2: Im Studio Alexander Fekonja. In Österreich gilt ab heute die neue Paketsteuer. Die Online-Händler Amazon und Otto sehen sie aber rechtlich nicht in Ordnung und wollen das nun klären lassen. Große Online-Händler mit mehr als 100 Millionen Euro Umsatz in Österreich müssen ab heute 2 Euro pro Paket oder Bestellung zahlen. Inklusive Umsatzsteuer sind das 2,40 Euro. Viele Online-Bestellungen werden dadurch teurer, denn den Großteil der Mehrkosten werden die Händler an die Kunden weitergeben. Wer eine Photovoltaikanlage hat, kann überschüssigen Strom ab sofort einfacher mit anderen teilen. Über sogenannte Peer-to-Peer-Verträge können sich Haushalte und Unternehmen zusammenschließen und selbst erzeugten Strom verschenken oder verkaufen. Der Netzbetreiber muss darüber aber informiert sein. Der sonnige Herbst treibt die Sommerbuchungen der Reiseveranstalter spät, aber doch noch nach oben. Bei Anbietern wie TUI ist in den vergangenen Wochen mehr Umsatz gemacht worden als im Vorjahr. Für den ganzen Sommer fehlen aber noch 2% und auch für den Winter liegen die Buchungen noch um 4% unter dem Vorjahr. Die Kunden buchen heuer sehr kurzfristig, heißt es von TUI Österreich.
3: Also angeblich ist heute ja der 1. Oktober, aber dem Wetter hat es noch niemand Bescheid gegeben. Das ist eher spätsommerlich bei aktuell 24 Grad in Linz, in St. Pölten und in Wien. Dazu gibt es Sonnenschein und ein bisschen Wind bei maximal 25 bis 27 Grad noch. Und ansonsten tut sich da auch heute nichts mehr. Morgen ist es wieder meist sonnig mit ein paar dünnen Wölkchen zwischendurch. Nur in Oberösterreich, da kann es auch mal ganz kurz einen Regenschauer geben. Am ehesten im Innviertel bis in Salzkammer gut, aber auch bei euch bleibt es meist trocken mit Höchstwerten um die 23 bis 24 Grad.
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3: Kurz nach 15 Uhr, da gibt es einen leichten Stau in Wien und zwar auf der A23 Richtung Kagran zwischen Favoriten und dem Handelskei. Da dauert es ein paar Minuten länger. Ansonsten geht es ohne Probleme voran. Wir zählen auf eure Infos per WhatsApp 0664 820 2000.
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3: Donnerstag, der 1. Oktober. Fühlt sich zwar nicht so an, aber egal, Elisa Kahner hier. Ich stehe trotzdem im orangenen Pulli im Studio und ab heute gibt es bei mir jeden Tag irgendein gutes Kürbisgericht. Wie schaut's bei euch aus? Fühlt ihr den Herbst schon oder seid ihr noch so im Spätsommermodus? Schickt mir gerne eure Sprachnachricht, ich freue mich. 0664 820 2000. Und während ich auf eure Sprachnachricht warte, drehe ich jetzt richtig laut auf. Für den All-Time-Favorite von euch, das ist Cher mit einem 90er.
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Ja, ja, ja, stimmt schon. Es ist der 1. Oktober. Es ist richtig, was euer Kalender da sagt, obwohl es sich noch ziemlich nach Sommer anfühlt. Wir passen unsere Musik natürlich wie immer an und nehmen euch jetzt mit nach Italia. Das ist Sara Perché Ti Amo, ein 80er auf Radio Arabella.

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2: Es ist kurz nach 15.30 Uhr und da schauen wir nach Oberösterreich. Da ist nämlich ein Unfall auf der A7 Richtung Linz passiert und zwar zwischen dem Knoten Linz und der Muldenstraße Bindermichel mit einem LKW und mehreren Fahrzeugen. Da sind auch mehrere Fahrstreifen gesperrt. Genauere Details haben wir jetzt im Moment noch nicht, also bitte in dem Bereich unbedingt aufpassen. Und in Wien gibt es einen Stau auf der A23 Richtung Kagran zwischen Favoriten und dem Handelskai. Da plant bitte ein paar Minuten mehr ein. Ansonsten geht's gut voran. Wir zählen auf eure Infos per WhatsApp 0664 820 2000.
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3: Im Studio Alexander Fekonja. In Österreich gilt ab heute die neue Paketsteuer. Die Online-Händler Amazon und Otto sehen sie aber rechtlich nicht in Ordnung und wollen das nun klären lassen. Große Online-Händler mit mehr als 100 Millionen Euro Umsatz in Österreich müssen ab heute 2 Euro pro Paket oder Bestellung zahlen. Inklusive Umsatzsteuer sind das 2,40 Euro. Viele Online-Bestellungen werden dadurch teurer, denn den Großteil der Mehrkosten werden die Händler an die Kunden weitergeben. Wer eine Photovoltaikanlage hat, kann überschüssigen Strom ab sofort einfacher mit anderen teilen. Über sogenannte Peer-to-Peer-Verträge können sich Haushalte und Unternehmen zusammenschließen und selbst erzeugten Strom verschenken oder verkaufen. Der Netzbetreiber muss darüber aber informiert sein. Der sonnige Herbst treibt die Sommerbuchungen der Reiseveranstalter spät, aber doch noch nach oben. Bei Anbietern wie TUI ist in den vergangenen Wochen mehr Umsatz gemacht worden als im Vorjahr. Für den ganzen Sommer fehlen aber noch 2% und auch für den Winter liegen die Buchungen noch um 4% unter dem Vorjahr. Die Kunden buchen heuer sehr kurzfristig, heißt es von TUI Österreich.
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Also ran an die Handys, WhatsApp aufmachen und auf das kleine Mikrofon drücken und Sprachnachricht an uns schicken. 0664 820 2000. Los geht's mit dem ersten Musikmarathon-Team am Montag. Hanna und Christina, danach geht's Hanna und Christian natürlich. Wow, Hanna und Christian, ihr kennt sie alle. Danach geht's mit Pascal und Luisa weiter. Und jetzt geht's mit einem 90er weiter. Das sind Mike and the Mechanics. Schönen Nachmittag.

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4: Mit Alexander Fekonja. In Österreich suchen immer mehr Menschen einen Job. Im September sind über 381.000 Personen arbeitslos oder in Schulung gewesen, mehr als noch vor einem Jahr. Auffallend ist, dass der Anstieg vor allem Frauen trifft. Wie das mit dem schrittweise angehobenen Pensionsalter zusammenhängt, erklärt AMS-Chef Johannes Kopf.
5: Das ist ein bisschen ein komischer Spagat, dass wir auf der einen Seite Potenziale auch ausweiten, also das Frauenpensionsalter steigt auch, damit wir mehr Menschen morgen am Arbeitsmarkt haben, weil wir sie brauchen, werden demografiebedingt, und gleichzeitig aber sozusagen noch steigende Arbeitslosigkeit beklagen.
4: Auch für Jugendliche wird die Suche nach einem Ausbildungsplatz schwieriger. Aktuell fehlen in Österreich knapp 4.000 Lehrstellen. Während die Zahl der freien Plätze gleich geblieben ist, gibt es um 8% mehr arbeitssuchende Jugendliche. Im US-Bundesstaat Tennessee ist die Hinrichtung einer verurteilten Mörderin nach Komplikationen abgebrochen worden. Die 50-Jährige hat 2 Giftspritzen überlebt und ist ins Spital gebracht worden. Anwälte hatten wegen einer Blutkrankheit für die Frau davor schon eine Begnadigung gefordert. Der Gouverneur von Tennessee hat nun eine Untersuchung angeordnet und alle weiteren Hinrichtungen im Staat ausgesetzt. Mit dem heutigen 1. Oktober startet offiziell auch das neue Studienjahr an den heimischen Unis. Neu ist erstmals ein Psychotherapie-Masterstudium mit österreichweit 500 Studienplätzen. Bis Ende Oktober muss auch das Budget für die Unis für 2028 bis 2030 feststehen. Noch liegt aber nichts am Tisch, heißt es zum Unistart von der Universitätenkonferenz. Im Frühjahr war von Kürzungen die Rede, Proteste von Studierenden und Lehrenden waren die Folge. Schon im Vorjahr wurde er damit ausgezeichnet. Jetzt hat der Tiergarten Schönbrunn sein Gütesiegel für hohe Tierwohlstandards bestätigt bekommen. Als erster Zoo Österreichs hat Schönbrunn die Auszeichnung erhalten. Bei der neuen Überprüfung sind dabei unter anderem auch neue Anlagen berücksichtigt worden.
6: 23 Grad in Vöcklabruck, 22 in Horn und nochmal 23 in Wien. Und dazu blitzblauer Himmel mit Sonnenschein. Ja, das ist für Oktober nicht schlecht, finde ich. Die Temperaturen, die können sogar noch ein wenig ansteigen. 25 bis 27 Grad maximal. Sonst tut sich heute aber nicht mehr viel. Und auch morgen überwiegt der Sonnenschein mit ein paar dünnen Wölkchen. Mehr davon schwirren allerdings bei euch in Oberösterreich herum. Und vom Innviertel bis ins Salzkammergut kann es auch mal kurz nass werden bei 23 bis 24 Grad.
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6: Kurz nach 16 Uhr haben wir es und da schauen wir nach Wien. Da gibt es nämlich noch einen leichten Stau. 20 Minuten länger dauert es auf der A23 Richtung Kagran zwischen der Hanson-Kurve und dem Knoten Kaisermühlen. Ansonsten alles gut auf den Straßen. Wir zählen auf eure Infos per WhatsApp 0664 820 2000.
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6: Na? Habt euch schon erholt von den ganzen Geburtstagsfeiern vom letzten Monat? September hat ja weltweit die meisten Geburtstage überhaupt. Da ist einiges los. Heute am 1. Oktober, da hat eine Fernsehlegende Geburtstag, nämlich diese hier.
9: Ich habe mich dann so mit so 16, 17 habe ich mich geschminkt. Also wirklich geschminkt, ne? Olivia Jones ist Scheißdreck dagegen.
6: Dann wer hat's erkannt? Daniela Katzenberger wird 40. Happy Birthday an Sie und auch alle anderen, die sich den Geburtstag miterteilen. Aber Geburtstagskinder oder nicht, ich hoffe, ihr rockt diesen Donnerstagnachmittag. Jetzt gemeinsam mit Falco. Das ist ein 80er.

chillig und entspannt geht's euch diesen Nachmittag am 1. Oktober. Ihr hört Radio Arabella mit einer halben Stunde nur Musik für euch. Jetzt mit Earth, Wind and Fire.

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1: 2 Tickets für Annette Louisanne in Concert gibt's zu gewinnen heute. Und die Petra ist bei mir in der Leitung. Hallo Petra.
2: Hallo, grüß dich.
1: Petra, du kennst dich aus. Es gibt 3 Newsmeldungen von heute und eine davon ist falsch. Das ist genau die, die du finden musst.
2: Ja, bin ready.
1: Sehr gut, dann legen wir los. Also, heute ist ja der 1. Oktober und ab heute gibt es einige Neuerungen. Eine, die ich dir jetzt vorlese, ist falsch. Also, ab heute gilt vorerst bis Ende November die Spritpreisbremse für Benzin und Diesel. B. Ab heute dürfen keine E-Mopeds mehr am Radweg fahren und es gilt Führerschein- und Helmpflicht. C. Ab heute gilt auch die neue Paketsteuer. 6,30 Euro müssen große Versandhändler ab sofort bezahlen. Was kommt dir da spanisch vor?
2: C, weil es sind 2,50 Euro.
1: Ja, bist du dir sicher?
2: Ja.
1: Ja? Ja, natürlich, ja. Stimmt das. Gratuliere,
2: danke.
1: Petra.
2: Dankeschön.
1: 6,30 Euro sind natürlich viel zu viel. 2,40 Euro sind es genau, die man dann zahlen muss. Ja, super, Petra. Dich erwarten jetzt auf jeden Fall 2 Annette Louisanne Konzerttickets für Linz für den 23. November.
2: Großartig, dankeschön.
1: Sehr gut. Ich wünsche dir ganz viel Spaß, liebe Petra. Danke fürs Mitmachen.
2: Ja, dankeschön.
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14: Mit Alexander Fekonja. Der 1. Oktober bringt einige Neuerungen mit sich. Die neue Spritpreisbremse soll Benzin und Diesel um rund 12 Cent pro Liter billiger machen. Elektromopeds sind keine Fahrräder mehr und müssen auf die Straße. Und für werdende Eltern gibt es ab heute aber auch ein neues kostenloses Beratungsangebot im Rahmen des Eltern-Kind-Passes. Über welche Themen man sich hier informieren kann, erklärt Olaf Kapeller vom österreichischen Integrationsfonds.
15: Also da geht es um Themen wie, teilen wir die Karenz auf, Fragen zur Karenz, dann geht es um Fragen arbeitsrechtlich, dann geht es um Fragen des Kinderbetreuungsgeldes, welche Variante ist für uns die geschickteste, was sollen wir tun.
14: Neu ist ab heute aber auch eine Paketsteuer für große Online-Händler von rund 2 Euro. Außerdem ersetzen digitale Rechnungen den Papierbon, der aber immer noch verlangt werden kann. Die EU-Innenminister haben heute in Luxemburg das umstrittene EU-Abschiebegesetz endgültig beschlossen. Menschen, die illegal in der EU sind, sollen damit schneller und effizienter abgeschoben werden können. Außerdem dürfen jetzt Rückführzentren in Ländern außerhalb der EU errichtet werden. Innenminister Karner will sie gemeinsam mit anderen Staaten rasch starten. Bis Jahresende soll feststehen, in welchen Ländern. In Österreich suchen immer mehr Menschen einen Job. Im September sind über 381.000 Personen arbeitslos oder in einer Schulung gewesen, mehr als im gleichen Zeitraum des Vorjahres. Von dem Anstieg sind vor allem Frauen betroffen, aber auch für Jugendliche.

0: Endlich wird die Jobsuche schwieriger. Aktuell fehlen knapp 4000 Lehrstellen im Land. Denn während die Zahl der offenen Plätze gleich geblieben ist, gibt es um 8% mehr arbeitssuchende Jugendliche. Für 41.000 junge Menschen in Europa gibt es wieder die Möglichkeit, mit Gratis-Zugtickets quer durch ganz Europa zu reisen. Die EU-Kommission hat heute die neue Bewerbungsrunde für das Programm Discover EU gestartet. Mitmachen können alle, die 18 Jahre alt sind, also Jahrgang 2008. Die Online-Anmeldung läuft bis zum 15. Oktober über das Europäische Jugendportal.
1: Die Sonne steht schon etwas tiefer, warm ist es aber immer noch mit 24 Grad in Linz, 22 in Baden und gut 23 in Wien. Die Sonne, die scheint auch genauso fleißig weiter noch bis am Abend. Morgen hat auch wieder die Sonne das Sagen bei 23 bis 24 Grad. Nur zwischen dem Innviertel und dem Salzkammergut kann am Nachmittag mal kurz wo eine Regenwolke auftauchen.
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1: Kurz nach 17 Uhr, wir starten in Oberösterreich. Auf der Umfahrung Ebersberg bei Linz dauert es momentan stadtauswärts ca. 10 Minuten länger im Berufsverkehr. Niederösterreich, A1 Richtung St. Pölten, zwischen der Landesgrenze Niederösterreich und Haag. Auch hier gibt es ein bisschen einen längeren Stau, der dauert auch ca. 10 Minuten länger. Wien, A23 Kagran, Richtung Kagran, zwischen der Hansongkurve und dem Knoten Kaisermühlen. Hier sind es 20 Minuten, die ihr verliert. Auf der A4 in Richtung Wien, zwischen der Landesgrenze und dem Knoten Prater. Hier auch ein ziemlich langer Stau schon. Und auch auf der A22 Richtung Stadlau, zwischen der Reichsbrücke und dem Knoten Kaisermühlen. Hier sind es 15 Minuten mehr. Das war's jetzt aber. Wir zählen auf eure Infos per WhatsApp 0664 820 2000.
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1: Donnerstag, kurz nach 17 Uhr, Elisa Kahner hier für euch. Also Leute, jetzt sind wir ja schon ziemlich weit. Das Wochenende hat quasi schon so einen Fuß in eurer Tür. Vielleicht sind es für manche jetzt noch ein paar Stündel. Aber morgen ist dann schon Freitag. Und der zählt eh noch mehr halbert. Also, beflügelt vom bevorstehenden Wochenende geht's jetzt bald für die meisten von euch in den Feierabend. Rod Stewart begleitet euch gern mit und bringt euch einen 80er.

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Radio Arabella hier am Donnerstagnachmittag. So ein Energieversorger-Hit wäre jetzt was. Kommt jetzt nochmal für eure letzten Stunden, Minuten oder vielleicht sogar eh nur mehr Sekunden in der Arbeit. Das ist Dexys Midnight mit einem 80er.

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5: Kurz nach 17.30 Uhr haben wir's. Wir starten in Oberösterreich, da ist einiges los. 40 Minuten länger dauert es auf der A7 in Richtung A1 von Urfa bis zum Knoten Linz. Dann nochmal 20 Minuten länger auf der Umfahrung Ebelsberg statt auswärts vor dem Römerbergtunnel Richtung Donaulände. Und von der Donaubrücke Mauthausen in allen Richtungen gibt es hier Stau. 15 Minuten länger dauert es hier. Und auf der B3 in beiden Richtungen und auf der Umfahrung Ends. Auch hier verliert ihr etwas Zeit. Dann schauen wir nach Wien. 30 Minuten länger dauert es auf der Tangente Richtung Kagran zwischen der Hansson-Kurve und dem Knoten Kaisermühlen. Und in die andere Richtung 20 Minuten Zeitverlust Richtung Graz, Pirstetten und auch auf der A4 stadteinwärts ab Schwechat. Wir zählen auf eure Infos per WhatsApp 0664 820 2000.
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0: Ja. In Österreich gilt ab heute die neue Paketsteuer. Die Online-Händler Amazon und Otto sehen sie aber rechtlich nicht in Ordnung und wollen das nun klären lassen. Große Online-Händler mit mehr als 100 Millionen Euro Umsatz in Österreich müssen ab heute 2 Euro pro Paket oder Bestellung zahlen. Inklusive Umsatzsteuer sind das 2,40 Euro. Viele Online-Bestellungen werden dadurch teurer, denn den Großteil der Mehrkosten werden die Händler an die Kunden weitergeben. Wer eine Photovoltaikanlage hat, kann überschüssigen Strom ab sofort einfacher mit anderen teilen. Über sogenannte Peer-to-Peer-Verträge können sich Haushalte und Unternehmen zusammenschließen und selbst erzeugten Strom verschenken oder verkaufen. Der Netzbetreiber muss darüber aber informiert sein. Der sonnige Herbst treibt die Sommerbuchungen der Reiseveranstalter spät, aber doch noch nach oben. Bei Anbietern wie TUI ist in den vergangenen Wochen mehr Umsatz gemacht worden als im Vorjahr. Für den ganzen Sommer fehlen aber noch 2% und auch für den Winter liegen die Buchungen noch um 4% unter dem Vorjahr. Die Kunden buchen heuer sehr kurzfristig, heißt es von TUI Österreich.
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0: Er muss raus, wenn es stürmt, wenn es regnet, wenn es schneit, wenn es heiß ist. Quizmaster Bernhard Griewitz, hallo auf Radio Arabella. Und ich muss gestehen, darum beneide ich ihn wirklich nicht. Aber er trifft immer wirklich sehr spannende und interessante Leute. Der Hubert zum Beispiel, der hat ein richtig cooles, ungewöhnliches Hobby.
1: Nur falsch ist richtig.
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3: Hubert aus dem Bezirk Wiener Neustadt in Niederösterreich, du gehst gerne Metall suchen. Was machst du?
4: Ich schwenke ein Metallsuchgerät ca. 10 cm über den Boden und hoffe, jedes Mal eine Kiste mit Gold zu finden.
3: Und wie viel hast du schon gefunden, wie viel Gold?
4: Das Suchergebnis war bis jetzt eher dürftig, allerdings einige Silbermünzen habe ich schon gefunden.
3: Na immerhin, für die wirst du auch ein bisschen Geld bekommen. Ich drücke dir dafür die Daumen und jetzt auch für nur falsch ist richtig 30 Sekunden lang jede Frage falsch beantworten. Ab jetzt. Wer hat früher gelebt, Cäsar oder Bruno Kreisky?
4: Bruno Kreisky.
3: Welches Fahrzeug ist Tom Turbo?
4: Ein Flugzeug.
3: Welche Firma produziert iPhones, iPads und iMacs?
4: Spörk Antriebssysteme GmbH.
3: Wenn ich beim Pokern alles setze, dann gehe ich all
4: out.
3: Rapunzel, Rapunzel, lass deinen
4: Fuß herunter.
3: Eine Viertelstunde hat wie

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13: Mit Alexander Fekonja. Der Start in den Oktober bringt einige Neuheiten, etwa eine neue Paketsteuer für große Online-Händler, wodurch auch Online-Bestellungen teurer werden, weil die Kosten an Kunden weitergegeben werden. Kostenlos ist dagegen das neue Beratungsangebot im Eltern-Kind-Pass zu einerseits Themen wie Karenz oder Kinderbetreuungsgeld, aber auch Themen, die tiefgreifender sind, sagt Nicole Meissner von der St. Elisabeth-Stiftung.
14: Spätestens so nach einem halben, dreiviertel Jahr, wo diese großen Glücksmomente und die Hormone so ein bisschen in den Alltag übergehen, kommen Themen wie eben Mental Load, es kommen Themen wie Gewalt vor, es sind also auch postnatale Depressionen etc., das sind alles Themen, die dann bei uns in der Familienberatungsstelle gut aufgefangen werden können.
13: Für die nächsten 2 Monate gilt ab heute auch die neue Spritpreisbremse, die Sprit an den Zapfsäulen um bis zu 12 Cent pro Liter billiger machen soll. Nach dem Messerangriff im Cockpit einer Fly-Dubai-Maschine sind die Hintergründe weiter unklar. Der Co-Pilot soll auf den Kapitän eingestochen haben, ehe Passagiere und eine Ersatzcrew die Maschine retten und in Saudi-Arabien notlanden konnten. Israels Premier Netanyahu spricht von einer islamistischen Radikalisierung des Angreifers. Die Behörden der Vereinigten Arabischen Emirate haben umfassende Ermittlungen eingeleitet. Der nächste Prozesstermin gegen Signa-Plattier Rene Benko steht fest. Am 4. und 5. November steht Benko in Innsbruck wieder wegen schweren Betrugs und betrügerischer Grieder vor Gericht. Erst vergangene Woche ist Benko in einer anderen

0: Hauser ebenfalls wegen Betrugs zu 2,5 Jahren unbedingter Haft verurteilt worden. Für die absolute Rekordsumme von umgerechnet knapp 11 Millionen Euro ist ein Trikot von Basketball-Legende Michael Jordan versteigert worden. Es ist das Shirt aus dem Finalspiel 1998 mit seiner legendären Nummer 23, in dem er mit den Chicago Bulls den NBA-Titel geholt hat. Laut dem Auktionshaus wurde noch nie zuvor so viel Geld für ein Trikot in der Sportart bezahlt.
1: Im Schatten ist es schon ziemlich kühl, ansonsten geht's mit aktuell 21 Grad in Vöcklabrück, 22 in Krems und 23 in Wien noch ganz gut. Ein paar Sonnenstrahlen könnt ihr jetzt noch erhaschen. Um kurz vor 7 ist es dann finster. Die Nacht heute, die verläuft teils bewölkt, ab und zu auch mit Nebel und dies wird zwischen 12 bis 6 Grad. 23 bis 24 gehen sich morgen wieder aus. Meistens ist es sonnig und trocken. Nur zwischen dem Innviertel und dem Salzkammergut, da kann es mal kurz wo ein bisschen nass werden.
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1: Kurz nach 18 Uhr, wir starten mit Niederösterreich. Da ist was passiert auf der A1 Richtung Salzburg. Im Baustellenbereich bei St. Pölten steht ein Pannenfahrzeug auf der linken Fahrspur. Bitte da rechts bleiben und aufpassen. Weiter geht's nach Oberösterreich. Da dauert es eine Viertelstunde länger auf der Umfahrung Traun Richtung Haid. Dann vor der Donaubrücke Mauthausen in allen Richtungen Stau, 15 Minuten mehr auch auf der B3 in beiden Richtungen und auf der Umfahrung Enns. Dann 20 Minuten länger auf der Umfahrung Ebelsberg stadtauswärts, auf der Wiener Straße stadtauswärts und ab der Neuen Welt vor dem Römerbergtunnel Richtung Donaulände. Außerdem mittlerweile 45 Minuten Stau auf der A7 Richtung A1 von Urfahr bis zum Knoten Linz. Und dann schauen wir noch in Wien, da ist natürlich auch was los. Natürlich auf der A23 einmal Richtung Graz ab Hirschstetten 20 Minuten länger und auf der A4 stadteinwärts ab Schwechat. Auf der A22 vor der Auffahrt auf die Tangente und auf der A23 nochmal in die andere Richtung zwischen Kagran, zwischen der Hansenkurve und dem Knoten Kaisermühlen, da dauert es 30 Minuten länger. So, jetzt sind wir aber durch. Wir zählen auf eure Infos per WhatsApp, falls da jetzt irgendwas nicht dabei war. 0664 820 2000, bitte.
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1: Kurz nach 18 Uhr, aber Verschnaufpause ist noch keine in Sicht. Na gut, daheim gibt's einfach immer was zu tun, aber es ist alles halb so wild, wenn denn der Soundtrack dazu stimmt. Also, ich glaube, motivierender wird's jetzt nicht mehr. Nochmal 5 Minuten zusammenreißen und einfach machen, gemeinsam mit Irene Cara und diesem 80er hier.

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0: Es war der 1. Oktober 1971. An diesem Tag haben sich die Tore zum berühmtesten Themenresort aller Zeiten das allererste Mal für Besucher geöffnet. Und er hier war auch mit dabei.
1: I'm Mickey Mouse. You know, Mickey Mouse?
0: Na sicher kennen wir dich, Mickey Maus. Die Disney World in Florida feiert heute sein 55-jähriges Jubiläum mit extra großem Feuerwerk und natürlich ganz viel Tamtam im Park. Ja, in 55 Jahren, da hat sich ganz schön viel getan, muss man sagen. Ich kann mich noch gut an Disneyland Paris erinnern, als es aufgemacht hat. Da wollten wir alle hin als Kinder. Mittlerweile gibt es 6 Resorts und 12 Themenparks weltweit. In den USA, in Japan, in China, in Frankreich. Und wenn ihr wollt, dann könnt ihr sogar auf eine Disney Cruise Ship Reise fahren. Also das Ganze ist irgendwie ein bisschen eskaliert über die Jahre. Disney Fans freut's. Ich gehöre übrigens auch dazu. Und davon gibt es ja bekannterweise mehr als genug in kleiner und großer Ausführung.

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8: 18.30 Uhr, da ist auch noch ordentlich was los. Wir starten in Niederösterreich. Achtung bitte auf der A22 Richtung Stockerau zwischen dem Knoten Korneuburg West und Stockerau Ost. Da ist ein Unfall passiert, der erste Fahrstreifen ist gesperrt, bitte aufpassen. Oberösterreich, auf der Umfahrung Ebelsberg bei Linz dauert es stadtauswärts momentan ca. 15 Minuten länger. Wien, A23 Richtung Hagran zwischen der Hansenkurve und dem Knoten Kaisermühlen. Hier sind es 30 Minuten, die ihr verliert. A23 Richtung Graz zwischen Hirschstetten und dem Knoten Prater hier 20 und auf der A22 Richtung Stadlau zwischen der Reichsbrücke und dem Knoten Kaisermühlen ca. 10 Minuten. Ansonsten geht's gut voran. Wir zählen auf eure Infos per WhatsApp 0664 820 2000.
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9: Im Studio Alexander Fekonja. Ab heute startet das kostenlose Elternberatungsgespräch im Eltern-Kind-Pass, offiziell im Regelbetrieb. Werdende Eltern können sich dabei zu Themen wie Karenz und Kinderbetreuung informieren. Der 1. Oktober bringt aber noch weitere Neuerungen. Die neue Spritpreisbremse soll Treibstoff verbilligen. E-Mopeds müssen künftig auf die Straße und für Online-Großhändler wird ab sofort eine Paketsteuer fällig. Nach dem Messerangriff im Cockpit einer Fly-Dubai-Maschine sind die Hintergründe weiter unklar. Der Co-Pilot soll auf den Kapitän eingestochen haben, ehe Passagiere und eine Ersatzcrew die Maschine retten und in Saudi-Arabien notlanden konnten. Israels Premier Netanyahu spricht von einer islamistischen Radikalisierung des Angreifers. Die Behörden der Vereinigten Arabischen Emirate haben umfassende Ermittlungen eingeleitet. Für die absolute Rekordsumme von umgerechnet knapp 11 Millionen Euro ist ein Trikot von Basketball-Legende Michael Jordan versteigert worden. Es ist das Shirt aus dem Finalspiel 1998 mit seiner legendären Nummer 23, in dem er mit den Chicago Bulls den NBA-Titel geholt hat.

0: Laut dem Auktionshaus wurde noch nie zuvor so viel Geld für ein Trikot in der Sportart bezahlt.
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0: Drachen, Könige, Königinnen und düstere Magie. Und genau das ist das, was so viele von euch so sehr lieben. Hallo auf Radio Arabella. Fantasy-Fans, aufgepasst, da gibt's was Neues.
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0: Die extrem beliebte Kultserie Game of Thrones schafft es nämlich jetzt sogar auf die Kinoleinwand. Nach 10 Staffeln Game of Thrones und 3 Staffeln House of the Dragon kommt jetzt die Welt von Westeros ins Kino, und zwar mit einem Kinofilm. Allerdings, jetzt ist ein bisschen übertrieben, weil wir müssen uns da noch ziemlich gedulden. Viel steht nämlich noch nicht fest, nicht einmal der Kampf. Im Moment ist der Filmstart erst für 2029 angesetzt. Also bis dahin vielleicht nochmal die alten Folgen anschauen, weil bei den vielen Namen und Stammbäumen und Familien, die da mit eine Rolle spielen, ist das für den Kinofilm vielleicht eine ganz gute Idee.

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8: Im Studio Alexander Fekonja. Die EU-Innenminister haben heute in Luxemburg das umstrittene EU-Abschiebegesetz endgültig beschlossen. Menschen, die illegal in der EU sind, sollen damit schneller und effizienter abgeschoben werden können. Außerdem dürfen jetzt Rückführzentren in Ländern außerhalb der EU errichtet werden. Innenminister Karner will sie gemeinsam mit anderen Staaten rasch starten. Bis Jahresende soll feststehen, in welchen Ländern. Der sonnige Herbst treibt die Sommerbuchungen der Reiseveranstalter spät, aber doch noch nach oben. Bei Anbietern wie TUI ist in den vergangenen Wochen mehr Umsatz gemacht worden als im Vorjahr. Für den ganzen Sommer fehlen aber noch 2% und auch für den Winter liegen die Buchungen noch um 4% unter dem Vorjahr. Die Kunden buchen heuer sehr kurzfristig, heißt es von TUI Österreich. Schon im Vorjahr wurde er damit ausgezeichnet. Jetzt hat der Tiergarten Schönbrunn sein Gütesiegel für hohe Tierwohlstandards bestätigt bekommen. Als erster Zoo Österreichs hat Schönbrunn die Auszeichnung erhalten. Bei der neuen Überprüfung sind dabei unter anderem auch neue Anlagen berücksichtigt worden.
9: Ja, jetzt ist es finster draußen. Die Temperaturen fallen auch sofort, nachdem die Sonne weg ist. 17 Grad aktuell in Wels, 16 messen wir in St. Pölten und 19 in Wien. Die Nacht heute ist oft klar und trocken. Ein paar Wolken sind mit dabei und es kühlt auf 12 bis 6 Grad runter. Und morgen geht die Temperatur Achterbahn eh schon wieder nach oben. 23 bis 24 Grad gehen sich wieder aus. Meistens ist es auch sonnig und trocken, nur zwischen dem Innviertel und dem Salzkammergut kann es mal kurz regnen.
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9: Kurz nach 19 Uhr, wir schauen nach Oberösterreich. 10 Minuten plus habt ihr auf der Umfahrung Ebelsberg-Berlin statt auswärts auf der Uhr. Und in Wien dauert es auch noch ein bisschen länger. 20 Minuten verliert ihr auf der Tangente Richtung Kagran zwischen der Hansankurve und dem Knoten Kaisermühlen. Ansonsten alles gut auf den Straßen. Kommt gut nach Hause.
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11: Heute geht's um das, was uns, glaube ich, alle emotional tief berührt im Herzen, unsere geliebten Haustiere. Um diese ganz besondere Beziehung zwischen euren, unseren Haustieren und dem Menschen selbst. Und dazu habe ich heute zwei Expertinnen im Studio.
12: Zum einen Sabine Rauscher von Akspiel fürs Tier, eine Kompetenzstelle von der Volkshilfe Wien. Hallo.
13: Hallo.
11: Und zum anderen die Katharina Krenn von Purina Österreich. Hallo.
13: Hallo.
11: Ich

0: Ich bin schon sehr neugierig, was diese Stunde bringt, denn wir sprechen am Ende der Stunde über ein extrem cooles Event, das ihr gemeinsam plant. Wollt ihr das kurz anreißen?
1: Also wir planen gemeinsam eine Schnitzeljagd im Prater. Also es ist für alle Personen, die tierlieb sind, mit oder ohne Hund. Und ich glaube, das wird ein ganz ein tolles Event, wo man viel lernen kann und auch viel Spaß haben kann.
0: Und bis wir über dieses Event sprechen, sprechen wir auch über Gspür fürs Tier und Purina und was ihr alles dafür tut, dass es unseren Haustieren gut geht.

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2: Agspir fürs Tier, das ist ein Projekt der Volkshilfe. Das ist eine Kompetenzstelle, die Menschen mit Haustieren hilft. Seit wann gibt es euch denn und warum gibt es euch? Was war da die Idee?
3: Der Agspir fürs Tier der Volkshilfe Wien gibt es seit 2014 und wir haben eigentlich im Wohnungslosenbereich gestartet. Damals war es so, dass viele wohnungslose Menschen mit Haustieren keinen Platz bekommen haben, weil die Unterkünfte einfach sich geweigert haben, Haustiere zu nehmen. Wir sind damit so erfolgreich durchgestartet, dass wir halt über die Jahre immer größer geworden sind und mittlerweile sind wir sehr stolz darauf, dass wir für ganz Wien zuständig sind und quasi die Mensch-Tier-Beziehung fördern wollen und die Leute unterstützen wollen, mit den Tieren ein glückliches Leben zu führen.
2: Jetzt weiß ich, ihr habt sehr viele

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2: Ihr seid jetzt wahrscheinlich beide extrem in den Vorbereitungsarbeiten. Bevor wir sagen, worum es geht, wer hat mehr Stress gerade? Kathi, Sabine?
3: Wir schieben es uns gegenseitig zu, ja. Würde ich jetzt einmal sagen.
2: Okay, dann sage ich mal, worum es eigentlich geht. Es geht um das Event Gema Gassi, diese Schnitzeljagd im Prater, die bald

0: ansteht. Sabine, was plant ihr da konkret? Was erwartet da die Leute?
1: Also wir wollen ein bisschen Spaß in die Wissensvermittlung bringen und haben 5 Stationen geplant mit unseren tierschutzqualifizierten Trainerinnen, die den Besucherinnen Fragen stellen, alles rund um den Hund. Und wir haben auch als Gag, wo wir uns für die Hunde was einfallen lassen, die mitkommen. Der Part vom Hund ist freiwillig, der muss nicht machen, man darf auch ohne Hund kommen. Aber wir haben sich gedacht, das ist eine witzige Idee. Und
0: magst du
1: ihn
0: verraten oder soll das eine Überraschung bleiben?
1: Nein, das muss eine Überraschung bleiben, das darf ich alles nicht verraten.
0: Das heißt, wir müssen vorbeikommen, wenn wir neugierig sind.
1: Genau.
0: Okay, Katharina, wer kann denn da vorbeikommen? Wer soll vorbeikommen? Wer darf vorbeikommen?
2: Also nächste Woche am 8. Oktober bei der ersten Gemmergasse-Schnitzeljagd, da darf eigentlich jeder und jede vorbeikommen.
0: Yes, das wollte ich hören.
2: Genau. Egal, ob jetzt mit dem eigenen Hund oder auch Interessierte ohne Hund, es wird ein toller Nachmittag. Um 14 Uhr geht's los im Prater und wir freuen uns natürlich schon sehr auf ganz viele Teilnehmenden.
0: Und wenn jetzt mein bester Freund einen Hund hat und ich nicht, darf ich dann mit dem fremden Hund auch kommen?
2: Natürlich.
0: Okay, sehr gut. Du hast eine Schnitzeljagd angesprochen. Also Schnitzeljagd kenne ich, aber was erwartet uns da, Sabine?
1: Eine Schnitzeljagd heißt, dass man Aufgaben erfüllen muss. Und wenn man die Aufgaben erfüllt, gibt es von Purina gesponserte großartige Preise zu gewinnen.
0: Sehr cool. Na dann, am 8. Oktober wissen wir, wo wir sein sollten, gell?
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2: Die ganze Stunde geht sie schon um Haustiere und darum, wie wir unsere Haustiere bestmöglich unterstützen können. Und nächste Woche steigt ein extrem cooles Event im Prater. Gema Gassi, die Schnitzeljagd. Hard Facts. Wann, wo, wie, wer? Am 8. Oktober ab 14 Uhr im Wiener

0: Prater beim Parkplatz vom Stadionbad und jeder, der will und Lust hat, kann dabei sein. Katharina von Purina Österreich, ihr seid mit dabei. Warum?
1: Wir von Purina, wir setzen uns eben für das Miteinander zwischen Mensch und Tier ein und deshalb ist es uns auch sehr wichtig, hier das zu fördern, dass Menschen und Tiere zusammenkommen, gemeinsam Spaß haben, sich auch aktiv bewegen und dann nächste Woche hoffentlich einen schönen Nachmittag miteinander verbringen.
0: Da bin ich mir sicher. Ein Gespür fürs Tier ist ja mit dabei von der Partie. Ohne ein Gespür fürs Tier gäbe es das Event wahrscheinlich auch nicht. Das ist ja, muss man ehrlich sagen, Hand aufs Herz, eine super Gelegenheit, ein Gespür fürs Tier kennenzulernen, auch für die Zukunft, Sabine.
2: Ja, also unser Angebot kennenzulernen, weil niemand ist gefeit, vielleicht auch das Angebot einmal nutzen zu müssen. Und wir freuen uns natürlich auch darauf, dass wir Anreize finden, dass Leute sagen, ja, das ist etwas, da möchte ich mich gern freiwillig engagieren. Und wir sind immer auf der Suche nach Tierleben, Personen, die einfach sagen, ja, ich kann ein Tier in Pflege nehmen oder ich kann mir vorstellen, jemanden zu unterstützen beim Gassi gehen oder die Katze zu füttern. Über die freuen wir uns ganz besonders.
0: Weil das muss man dazu sagen, überall wo Menschen Hilfe suchen, braucht es Menschen, die dann natürlich diese Hilfe auch geben und dafür seid ihr da.
2: Genau.
0: Sabine, danke schön für deinen Besuch im Studio.
2: Dankeschön.
0: Und Katharina auch, danke, dass du da warst.
1: Danke, sehr schön war's.
0: Ich hoffe, euch zu Hause hat es Spaß gemacht, zuzuhören, mehr zu lernen über diese Mensch-Tier-Beziehung und dass ihr vielleicht, dass auch ein bisschen Neugierde da ist über das, was nächste Woche am Donnerstag im Prater passiert. Anmelden könnt ihr euch jetzt schon online. Alle Infos gibt's gesammelt auf arabella.at.
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1: Im Studio Alexander Fekonja. Die österreichische Fußballnationalmannschaft startet in Kürze in das dritte Nations League Spiel, muss da gegen Irland ran und das soll nicht nur den dritten Sieg in Serie bringen, sondern auch eine Durststrecke beenden. Österreich wartet nämlich seit 31 Jahren auf einen Sieg in Dublin. Teamchef Ralf Rangnick fordert da heute von seiner Mannschaft mehr Energie auf dem Platz, denn die Iren sind vor allem physisch stark. Anpfiff ist um 20.45 Uhr. Der heutige 1. Oktober bringt einige Neuerungen. Die neue Spritpreisbremse soll Benzin und Diesel um rund 12 Cent pro Liter billiger machen. Elektromopeds sind keine Fahrräder mehr und müssen auf die Straße. Außerdem wird eine Paketsteuer für große Online-Händler von rund 2 Euro fällig und digitale Rechnungen ersetzen den Papierbon, der aber immer noch verlangt werden kann. Für die absolute Rekordsumme von umgerechnet knapp 11 Millionen Euro ist ein Trikot von Basketball-Legende Michael Jordan versteigert worden. Es ist das Shirt aus dem Finalspiel 1998 mit seiner legendären Nummer 23, in dem er mit den Chicago Bulls den NBA-Titel geholt hat. Laut dem Auktionshaus wurde noch nie zuvor so viel Geld für ein Trikot in der Sportart bezahlt.
2: Auf jeden Fall trocken und auch zeitweise klar. So verläuft heute die Nacht. Ab und zu schleicht sich etwas Nebel ein mit Tiefstwerten zwischen 12 und 6 Grad. Morgen gibt es nochmal eine Runde Sonnenschein mit meistens blitzblau schönem Himmel. In und rund um Wien vor allem, da gibt es ein paar dünne Wolken. In Oberösterreich, da kann es vom Innviertel bis in Salzkammergut am Nachmittag kurz mal regnen. Die Höchstwerte 23 bis 24 Grad.
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7: Im Studio Alexander Fekonja. In Österreich suchen immer mehr Menschen einen Job. Im September sind über 381.000 Personen arbeitslos oder in einer Schulung gewesen, mehr als im gleichen Zeitraum des Vorjahres. Von dem Anstieg sind vor allem Frauen betroffen, aber auch für Jugendliche wird die Jobsuche schwieriger. Aktuell fehlen knapp 4.000 Lehrstellen im Land, denn während die Zahl der offenen Plätze gleich geblieben ist, gibt es um 8% mehr arbeitssuchende Jugendliche. Frankreich will 43 Milliarden Euro sparen. Das geht aus dem Entwurf für den Regierungshaushalt für das nächste Jahr hervor. Das Land ist so stark verschuldet wie kein anderer EU-Staat und steht finanziell stark unter Druck. Der Budgetentwurf soll im Herbst in der Nationalversammlung debattiert werden. Beobachter rechnen wegen des strikten Sparkurses mit neuen Protesten und Streiks im Land. Für 41.000 junge Menschen in Europa gibt es wieder die Möglichkeit, mit Gratis-Zugtickets quer durch ganz Europa zu reisen. Die EU-Kommission hat heute die neue Bewerbungsrunde für das Programm Discover EU gestartet. Mitmachen können alle, die 18 Jahre alt sind, also Jahrgang 2008. Die Online-Anmeldung läuft bis zum 15. Oktober über das Europäische Jugendportal.
8: Auf jeden Fall trocken und auch zeitweise klar, so verläuft heute die Nacht. Ab und zu schleicht sich etwas Nebel ein, mit Tiefstwerten zwischen 12 und 6 Grad. Morgen gibt's nochmal eine Runde Sonnenschein mit meistens blitzblau schönem Himmel. In und rund um Wien vor allem, da gibt's ein paar dünne Wolken. In Oberösterreich, da kann es vom Innviertel bis ins Salzkammergut am Nachmittag kurz mal regnen. Die Höchstwerte 23 bis 24 Grad.
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13: Auf jeden Fall trocken und auch zeitweise klar, so verläuft heute die Nacht. Ab und zu schleicht sich etwas Nebel ein, mit Tiefstwerten zwischen 12 und 6 Grad. Morgen gibt's nochmal eine Runde Sonnenschein mit meistens blitzblau schönem Himmel. In und rund um Wien vor allem, da gibt's ein paar dünne Wolken. In Oberösterreich

0: du recht, da kann es vom Innviertel bis ins Salzkammergut am Nachmittag kurz mal regnen. Die Höchstwerte 23 bis 24 Grad.
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1: Auf jeden Fall trocken und auch zeitweise klar. So verläuft heute die Nacht. Ab und zu schleicht sich etwas Nebel ein mit Tiefstwerten zwischen 12 und 6 Grad. Morgen gibt es nochmal eine Runde Sonnenschein mit meistens blitzblau schönem Himmel. In und rund um Wien vor allem, da gibt

0: ein paar dünne Wolken. In Oberösterreich, da kann es vom Innviertel bis ins Salzkammergut am Nachmittag kurz mal regnen. Die Höchstwerte 23 bis 24 Grad.
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